jemand, der den Österreichern sagt, wie sie in Wahrheit sind, nämlich unerträglich und ein Volk voller Kleinheit und widerwärtiger Eigenschaften. Ein Volk, unter denen sich der Künstler Thomas Bernhard befindet und in großartiger Weise allen sagt, wie sie in Wahrheit sind.

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0: Rocco, ich muss mit dir reden.
1: Okay, was ist, mein Schatz?
0: Also, es ist so, ich langweile mich sehr in unserer Beziehung.
1: Was?
0: Ja, ich langweile mich. Ich finde unsere Beziehung, unser Zusammenleben tot langweilig. Ich meine, wir sind nie unter Leuten. Wir sind immer zu Hause. Ich
1: verstehe das nicht. Ich meine, wir haben hier alles. Ich hab eine Werkzeugkammer. Wir wohnen direkt neben der Industrie- und Handelskammer. Du hast hier das Zimmer. Da kannst du Fernsehen.
0: Ich meine, das ist öde. Das ist das Problem. Wir sind jetzt seit 3 Monaten zusammen und es kommt mir vor wie 30 Jahre. Ich glaube, ich würde lieber ein DJ als Mann.
1: Was willst du? Ich meine, pass auf, warte.
0: DJ.
1: Ich kann dir was Besonderes verraten.
0: 5 Jahre jünger als ich.
1: Warte doch mal. Komm mal kurz zu mir. Setz dich zu mir an den Flügel. Ich spiele dir was vor. Pass auf, ich will dir was Besonderes verraten.
0: Nicht schon wieder.
1: Warte doch mal ab, pass auf. Hör zu und schau auf mein Gesicht.
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3: Mein Name ist Nina Höllinger, ich bin im Zeitgeschichtemuseum und der KZ-Gedenkstätte Ebensee tätig. Das Zeitgeschichtemuseum veranstaltet jeden Herbst eine Vortragsreihe und dieses Jahr widmen sich die Vorträge der Rolle der Kirche vom Austrofaschismus bis zur Nachkriegszeit. Insgesamt sind 5 Vorträge geplant, die im Oktober starten, Mitte Oktober starten und bis Anfang Dezember immer mittwochs bei uns im Zeitgeschichtemuseum Ebensee stattfinden. Der erste Vortrag ist am 14. Oktober und er widmet sich eben dem Verhältnis von Kirche und Religion und Austrofaschismus. Dazu eingeladen haben wir Dr. Thomas Helmuth vom Institut für Geschichte der Universität Wien. Er hat ja auch ein Buch zum Austrofaschismus verfasst. Und in dem Vortrag von Dr. Thomas Helmuth wird gezeigt, dass der politische Katholizismus den Ständestaat, den Austrofaschismus unterstützt hat und eigentlich auch eine Grundlage für den Staat war. Denn in der Mai-Verfassung von 1934 wird ja dezidiert Gott als Legitimation für dieses neue Regime genannt. Also Gott ist die Quelle des Rechts und nicht das Volk. Und das ist schon eine ganz spannende Geschichte, die wir uns heute eigentlich gar nicht mehr vorstellen können. Und Herr Dr. Helmuth zeigt, glaube ich, aber auch auf, dass nicht alle in der katholischen Kirche mit diesen Bestrebungen einverstanden waren. Also es erwartet uns hier sicherlich ein spannender Abend. Zur Vortragsreihe findet man mehr Informationen auf unserer Homepage www.memorial-ebensee.at.

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4: Herzlich willkommen bei Literadio von der Frankfurter Buchmesse 2026. Ich freue mich jetzt sehr, Boris Schmatzki begrüßen zu dürfen. Herzlich willkommen.
5: Ich bin gern dabei, danke.
4: Und der Anlass ist das sehr empfehlenswerte und lesenswerte Buch Die Seine fließt ins Schwarze Meer, erschienen beim Residenzverlag. Man sieht am Cover sehr schön auch diese Schichtungen. Es ist ein Flussfarben und eben Papier und dieses Übereinanderlagerung. Das ist auch im Roman, weil es sehr viele Zeitebenen gibt. Und wenn du kurz einmal ein paar Stichworte sagst, worum es geht, weil es ist ja ein ganz komplexer Roman, der schwer in wenige Worte zu fassen ist.
5: Ja, ich habe für 100 Seiten dafür gebraucht, aber ich versuche das kurz zu fassen. Zum Beispiel der Titel, Die Seine fließt ins Schwarze Meer, das verbindet für mich die wichtigsten Motive meines Romans. Die Seine fließt nicht ins Schwarze Meer, sondern durch Paris, und in Paris lebt der Dichter Paul Celan. Das ist eine oder die Hauptfigur meines Romans. Und das Schwarze Meer, warum? Das Schwarze Meer ist das Meer meiner Kindheit. Ich bin in der Sowjetunion aufgewachsen und habe viele schöne Monate am Schwarzen Meer verbracht, das jetzt ganz schwarz geworden ist. Schwarz im übertragenen Sinne des Wortes. Weil spätestens seit dem vollumfänglichen Überfall auf die Ukraine ist auch dieses Meer für mich sehr schwarz markiert. Und der Titel verbindet diese zwei Welten.
4: Und schwarz, um schon vorwegzunehmen, ist ja auch für Celan, also die schwarze Farbe, er bringt die schwarze Farbe ins Leben seiner Frau Giselle. Das heißt, da kommt dann noch eine weitere Ebene. Wenn man es vielleicht ein bisschen aufsortiert zum Zurechtfinden, es gibt von den Orten her eben Paris, Moskau, Berlin, und Zeitebenen gibt es eben die Zeit von Celan und die Zeit des Erzählers, eben autofiktional Boris, ein Autor, der aus Moskau ist und in Berlin lebt und seine Mutter gern besuchen würde, weil sie eben sehr krank ist und dann im Sterben liegt. Und er kann aber nicht, weil er eben verhaftet werden würde. Und die Verbindung sind, also Moskau und Berlin ist durchs Telefon verbunden, wobei da auch immer gesprochen wird im Wissen, dass abgehört werden kann. Und die Zeit von Celan und die Gegenwart ist verbunden durch den Erzähler und durch diese zweite zentrale Figur, die Nathalie. Wenn wir vielleicht über die Nathalie als Schlüsselfigur sprechen.
5: Ja, Schlüsselfigur, das passt hier sehr, sehr, sehr, sehr gut. Ich und auch mein alter Ego, das trenne ich ja erstmal nicht, ich sage ich dazu, wer hat meine Nachbarin in Moskau, meine Kindheit, die für mich als Kind Tante Natalia hieß, und die hat ihre Jugend in Paris verbracht und dann übrigens wegen ihrer Liebe übersiedelt sie nach Moskau. In Paris heißt sie Nathalie, und diese Nathalie hat als Concierge in einem Hotel gearbeitet, in dem der Dichter Paul Celan lebte. Und das ist die Verbindung zwischen diesen zwei Welten. Diese Frau war natürlich sehr einsam in Moskau und sie hat mich immer zu sich gelockt. Wie? Erstens hatte sie eine ganze Bibliothek von Abenteuerromanen, die ich als 12-, 13-Jähriger immer wieder ausgeliehen habe. Und ich habe sie so oft besucht, jedes Mal, wenn ich ein neues Buch brauchte, habe ich sie besucht. Sie aber wollte natürlich mit mir reden, und sie hat mir diese Geschichten erzählt über Paul Celan, über ihre Jugend, über ihre Affären damals. Und das hat mich am Anfang nicht so besonders interessiert, als ich meine alte Liebe in Paris für einen 12-, 13-Jährigen. Dann ist aber sehr spannend geworden. Und ich will nicht zu viel verraten, aber durch sie, durch diese Natalie, erfahren wir sehr viel über das Leben und die Lieben im Plural von Paul Celan. Und übrigens, dieses, nochmal einen Schritt zurück zu diesem Schwarzen, zu diesem Tragischen. Er hat nicht das Schwarz in das Leben seiner Frau gebracht. Das war eine sehr, sehr, sehr, sehr große Liebe, die aber auch zugleich tragisch war. Und das ist auch der Kern oder einer der Kerne meines Romans. Diese Liebe, die unglaublich intensiv ist und ein sehr schlimmes Ende nimmt.
4: Und es geht jetzt nicht nur historisch um die Vergangenheit von Celan, sondern die Verschränkung mit der Gegenwart ist sehr toll gelungen in dem Buch. Und da gibt es eben auch einschneidende Ereignisse für den Erzähler. Also es ist der Beginn des russischen Angriffskriegs und der 7. Oktober. Und da gibt es auch, dass das dann ein ganz ein großes Thema, Antisemitismus. In der Folge des Romans erfahrt man dann auch, was ich jetzt als Literaturwissenschaftlerin mir nicht so bewusst war, wie viel Antisemitismus Celan erlebt hat. Von Kollegen, von namhaften Kollegen in der Gruppe 47, von ungenannten Autoren. Und es geht um Böll und um Grass. Es geht auch, dass er um Hilfe sucht. Die Autoren, Bachmann kommt natürlich vor, Max Frisch. Und das ist eine große Stärke des Romans, auch dieses in der Gegenwart verortet sein, aber auch die Wurzeln des Antisemitismus oder die eben, dass es nicht jetzt was Neues ist, sondern dass schon Celan damit konfrontiert war und ganz brutal damit konfrontiert war.
5: Ja, ganz genau. Für mich, ich komme jetzt ein bisschen von einer anderen Seite, es war für mich immer schwierig zu sagen, ich bin jüdisch, ich bin Jude, weil in meiner Sowjetunion und meiner Kindheit war es ein Makel, das war gefährlich. Und ich habe mich immer damit distanziert. Ich wollte gar nicht jüdisch sein. Und ich finde übrigens, dass ich sozusagen, was ich betreibe, ist kein jüdisches Schreiben sozusagen. Ich schreibe einen Roman, und sehr viel darin ist einfach menschlich. Es geht um die Liebe, es geht um Verrat, es geht um Gewalt und Krieg und tausend andere Sachen. Das Jüdische aber kommt in das Leben des Ich-Erzählers und ins Leben von Paul Celan von einer sehr überraschenden Seite. Also Paul Celan ist jemand, der seine Eltern wurden in einem deutschen KZ umgebracht, ermordet. aber er hat sich auch nicht so richtig jüdisch gefühlt. Dann kommt er nach Paris und dann beginnt gegen ihn eine antisemitische Hetze. Er wendet sich an seine Freunde, ich brauche Hilfe. Er bekommt keine, weder von Heinrich Böll noch von Ingeborg Bachmann. Und dann sagt er diesen Satz: All diese Leute, Heinrich Böll, haben mich zum Juden gemacht. Das zum Juden machen war in der Zeit fast eine Beleidigung. Und genauso ging es mir nach dem 7. Oktober. Die Leute, die damals auch noch ein bisschen Verständnis für die Hamas hatten, die Leute, die versucht haben, das zu relativieren, in irgendeinen Kontext zu setzen und dadurch zu rechtfertigen, das waren auch meine Freunde, meine Gleichgesinnten, sehr, sehr, sehr, sehr viele. Und dieses Gefühl, von denen verlassen oder sogar verraten zu sein, das habe ich wiedererkannt. Und das war genau der Moment, wo sich alles ins Lot gefallen ist, sozusagen sein damals von Paul Celan und mein jetzt, das ist plötzlich eins geworden. Und ich wollte das nicht, dass ich angefangen habe zu schreiben. Ich wollte viel mehr über die Liebe schreiben und die Liebe ist zum Glück drin geblieben. Aber es gibt auch viel Verrat, viel Gewalt.
4: Und es gibt auch eine weitere Geschichte, wenn man so möchte, also mehrere Zeitebenen eben vom Ich-Erzähler, die Kindheit, Rückblenden in die Kindheit, in die Jugend und in die Gegenwart. Also es, man kann es auch ein bisschen als Entwicklungsroman des Erzählers lesen.
5: Ja, das kann man auch. Das klingt vielleicht ein bisschen kompliziert, ist es aber nicht. Ich kann es einfach sehr einfach erzählen. Ich wollte einen Roman über Paul Celan schreiben, weil ich so eine tolle Quelle hatte, die Natalia, und weil mich das vor allem beschäftigt hat, was er mit der deutschen Sprache getan hat. Weil es ja meine, sozusagen, keine Muttersprache, sondern meine Schreibsprache ist, die ich freiwillig gewählt habe. Das hatte für mich eine ganz besondere Bedeutung. Und dann habe ich mich gefragt, ja, wer bist du denn, Boris? Wie darfst du überhaupt über Paul Celan schreiben? Und meine Berechtigung war, dass ich nur unter einer Bedingung über ihn schreiben darf. Nämlich, wenn ich meine Person ganz transparent mache. Sozusagen, wenn ich den Lesenden sage, wer dieser Autor ist, der über Paul Celan schreibt. So ist diese Ebene überhaupt entstanden, dieses Jetzt des Romans. Ich würde niemals meine Biografie oder fiktive Biografie eines ähnlichen russischstammigen, jüdischen Blabla-Menschen schreiben. Das ist zu flach für mich. Und ich würde mich nicht trauen, einen Roman über Paul Celan zu schreiben, wo ich schreibe, Paul kommt in die Küche, sagt dies und das und er hat eine Affäre, die andere Affäre. Das würde ich nie machen wollen, nie machen dürfen. Aber jetzt in der Kombination hat das für mich funktioniert.
4: Und eine Frage, die sich beim Lesen eben auch stellt, weil es eben dieses Autobiografische drinnen gibt und eben die Natalia, ob es die tatsächlich gab, weil sie eben so perfekt passt, dass man denkt, die muss erfunden sein.
5: Ja, das darf man ruhig denken. Also ich erinnere mich sehr gut an diese Nachbarin, an diese Bücher und sogar an ihren Hund, weil sie nämlich in dieser Wohnung, ich weiß gar nicht, warum sie überhaupt diesen Kunst nicht abgegeben hat, wenn sie schon mich so oft eingeladen hat und bemerkt hat, dass der Junge so eine panische Angst vor dem Hund hat. Nein, hat sie nicht getan und dieser Hund war eben so eine Hürde, wie in der Mythologie, griechischen Mythologie, wo ich hindurch musste, durch meine Angst hindurch zu den Büchern, zu den Geschichten über Paris. Das ist die Natalia, zuerst meine Tante Natalia in Moskau, wenn ich älter geworden bin, ist sie einfach Natalia, sie, sage ich ihm, ich sitze sie. Und was man über ihr Leben als Natalie in Paris, was das stimmt, was nicht, das sollte ein bisschen ein Rätsel bleiben.
4: Und sehr viel Recherche steckt auch drinnen. Es fließen sehr viele Gedichte von Celan, eben sind eingebaut und werden gelesen. Die Nathalie, also in Paris, ist auch sehr neugierig. Sie liest immer mit den Briefen mit von Celan. Sie ist seine Putzfrau, auch Reinigungsfrau, und liest die Tagebücher von ihm und von seiner Frau und gibt uns da auch Einblick. Also das ist sehr gekonnt gemacht und sehr ein unerwarteter Blick auf Celan.
5: Ja, danke. Es ist natürlich so, dass ich habe ja damals nicht jedes Wort geglaubt. Und ich appelliere an die Lesenden, das auch nicht alles für bare Münze zu nehmen. Also in der Literaturwissenschaft, du sagst, das heißt, das ist eine unzuverlässige Erzählerin. Und sie ist auch, das ist ganz offensichtlich, dass sie in Paul Celan ein bisschen verliebt ist, ein bisschen eifersüchtig ist. Und die Art und Weise, wie sie zum Beispiel über Ingeborg Bachmann spricht, da stimmt gewiss nicht alles.
4: Und sehr schön auch, es gibt immer wieder Stellen, wo die Gedichte dann vom Erzähler überprüft wurden und es wird dann zuerst geglaubt, dass sie in der Eile falsch abgeschrieben hat und dann heißt es aber nein, es gibt, also das Gedicht unterscheidet sich von der veröffentlichten, weil es Vorfassungen gibt, die jetzt inzwischen auch schon zugänglich sind und das ist auch diese mehrere Ebene, das, den Text und auch die Briefe, sie liest ja auch dann Vorstufen von Briefen, Entwürfe und nicht die Endfassung der Briefe. Das heißt, da ist auch ein bisschen ein Spielraum mit, was ist die Endfassung und was ist dann wirklich abgeschickt worden oder Briefe, die eben nicht abgeschickt oder nicht beantwortet wurden.
5: Natürlich, aber ich schreibe keine literaturhistorische Studie. Es ist so, dass sie arbeitet ja, wie gesagt, als Concierge in einem Hotel und als solche hat sie einfach Zugang zu seinem Zimmer. Und weil sie so neugierig ist, liest sie alles und wenn sie etwas nicht versteht oder dann später aus dem Französischen übersetzen möchte, schreibt sie ein paar Sachen ab. Und ich finde, dass es sogar wichtig, also in diesem Roman ist es viel wichtiger als die authentischen gedruckten Quellen, weil sie noch ein bisschen von dieser Luft um sich herum hängen haben. Diese Luft, die sie eingeatmet hat in diesem Hotel, die aber Paul Celan, seine Frau Giselle und Ingeborg Bachmann auch eingeatmet haben, das ist etwas, was das Buch auch lebendig macht.
4: Und noch zum Thema Sprache der Gewalt. Das Buch, also es geht in die Jugendzeit, Kindheitszeit, des, also jugendliche Erwachsenenzeit, der Übergang eben die Angst vom Militärdienst und dann die Beginn der Studienzeit eben in Moskau. Und da ist auch wieder die Verbindung zur Gegenwart, also was im Russischen sehr stark ist, diese Gewaltsprache, die dann auch beim Militärdienst zu, also zu tatsächlicher Gewalt führt und Misshandlungen. Und da ist der Roman auch, der ist auch wieder zur Gegenwart, zur aktuellen, eben zum Krieg, dass das eben für jetzt ein auch Verständnis ist für Leute, die jetzt nicht so Einblick haben, die meinen, naja, es ist ja nicht so schlimm. Und der Erzähler schreibt eben aus der Erfahrung, wie die russische Gesellschaft eben in seiner Jugendzeit war und wie stark da die Gewalt schon präsent war.
5: Ja genau, also diese Gewalt war prägend für meine Kindheit und Jugend. Und wenn ich über mich erzähle, geht es gar nicht drum herum, auch über diese russische Gewalt zu sprechen, weil Russisch nicht im Sinne von der großen russischen Literatur, das ist die Gewalt, die gelebt und ausgesprochen wurde. Und das ist für den Jungen in diesem Buch sehr wichtig und der Ich-Erzähler in seinem Büro in Berlin erkennt das plötzlich wieder, wenn er die Videos meinetwegen aus dem Ukraine-Krieg sieht, die er sehen muss, weil das sozusagen ein Teil seines Lebens wird. Wie gesagt, er wollte ja eigentlich nicht so viel über Gewalt und Krieg schreiben. Das ist über ihn, über mich, über uns alle gekommen. Und für mich ist Schreiben mit diesem Teil des Lebens so verbunden, dass ich einfach nicht weiterschreiben kann, als wäre nichts passiert. Deswegen dringt das alles in mein Manuskript rein, deswegen ist es Teil des Romans geworden. Und deswegen spiegelt sich das auch in der Vergangenheit wieder. Sozusagen, das ist ja auch noch eine Verbindung zum Deutschland der Nachkriegszeit. Dass es dieses Wiedererkennen war auch für mich beim Schreiben oft erschreckend, aber das war da.
4: Und wenn das, also der Roman ist so ineinander verflochten, die verschiedenen Ebenen, wie war das beim Schreiben? Also sind die Erzählungen, also die, es gibt immer wieder Zeitsprünge, Rückblenden, was im Lesen so stimmig zusammenpasst und sich zusammenfügt, ist das beim Schreiben auch so, hat sich das ergeben oder sind die einzelnen Teile erst nachträglich zusammengefügt worden?
5: Also beim Schreiben eines langen Romans muss man zwangsmäßig immer montieren und die Seiten, die Teile hin und her schieben. Aber grundsätzlich, also wie ich jetzt darüber spreche, ich springe ja immer zwischen den Themen und Zeiten und das ist für mich ganz natürlich, weil in der Gegenwart, in dem, was ich oder wir erleben, erkenne ich fast automatisch etwas aus meiner Kindheit oder aus der Nachkriegszeit, aus dem Paris von Paul Celan. Genauso ist es geschrieben. Also eigentlich gibt es, wenn, das sind keine Brüche, diese Übergänge zwischen den strengen Zeiten, sondern sie sind immer mit diesem, von diesem Gefühl getragen, dass es ja dasselbe, dass es sich, dass eine Wiederholung ist. Und diese Verbindung ist für mich etwas, was ich beim Schreiben spüre und auch beim Montieren versuche ich, dieses Gefühl wiederzufinden und die Überleitung so natürlich zu machen, weil dahinter so eine gewisse Wahrheit steckt.
4: Und es gibt eben auch, also es ist eine schöne Stelle auch zum Verdeutlichen, wie das so sich ganz natürlich ergibt. Eine Stelle auch, da wird der Autor eben beim Schreiben unterbrochen, weil eben jemand an der Tür klingelt. Und da ist dann auf einmal wieder in der Jetztzeit und da bricht dann auch eben die, also es gibt auch die Angst ist auch ein Thema, Angst und Bedrohung und da kommt auch zusammen, also in der Jugend eben die Angst vom also Militärdienst, weil eben damals so schlimme Misshandlungen auch waren und in der Gegenwart ist es eben der Antisemitismus, dass man auch, es gibt auch einen Freund, der wo die Nachbarin postet, wo er dann irgendwann sagt, er fühlt sich nicht mehr sicher in seiner Wohnung. Und das, also das eigentlich in der Jugend und Gegenwart diese Bedrohung.
5: Ja, leider ist es so. Ich glaube, viele Menschen, die zum Beispiel aus dem Osten Europas kommen, auch aus anderen Teilen der Welt, sie sind ein bisschen abgehärtet, was die Gewalt oder die Bedrohung oder die Angst angeht. Und als ich nach Deutschland gekommen bin, vor 30 Jahren, da hatte ich das Gefühl, dass es eine friedliche Welt, was eine Utopie ist. Und ich dachte, end of history, die Geschichte ist vorbei und wir haben eine ganz andere Probleme in der Welt. Und plötzlich hat sich das Blatt wieder gewendet und plötzlich ist die Geschichte wieder da, die Gewalt ist wieder da. Und also du sagst Angst. Ich bin kein ängstlicher Typ. Ich habe in den letzten 10 Jahren so viel gegen Putin geschrieben und ich hatte bei den Veranstaltungen immer mal wieder unangenehme Begegnungen. Aber das ist ein Teil des Lebens, das man so kennt. Tragisch ist aber, dass es wieder hierher gekommen ist, nach Deutschland, in den Westen.
4: Und dann, was dagegen gehalten wird, gegen diese Sprache der Gewalt, ist auch das Zuhören und das Erzählen. Und da ist eben die Nathalie so ein gewisses Vorbild, also sie erzählt, man begleitet sie beim Erzählen, eben sie erzählt dem Kind und dem Jugendlichen und dann dem jungen Erwachsenen und sagt dann auch an einer Stelle, jetzt erzähle ich dir mehr wie vorher oder jetzt erzähle ich dir genauer oder die Details oder jetzt bist du groß genug, dass ich dir das Ganze erzähle. Und der Erzähler führt das fort? Also inwiefern ist das Erzählen da eine Kraft oder eine Stärke, die man dagegen halten kann?
5: Also ich finde, ich würde das so beantworten, ich schreibe nicht über etwas, ich erzähle nicht über etwas, ich erzähle etwas. Also ich erzähle eine Geschichte, ich erzähle mehrere Geschichten. Und dieses Erzählen, das sollte eine gewisse Spannung entwickeln. Da gibt es gewisse Plotpoints und Cliffhanger und so weiter und so fort. Und das hat mit dieser Natalia in ihrer Moskauer Küche vorgeführt. Und diese Spannung hat natürlich etwas Übergriffiges. Ja? Wenn ich versuche, die Lesenden irgendwie so an die Hand zu packen und zu führen, irgendwie zu ziehen. Aber so ist es mit den Geschichten. Alle Geschichten sind so gebaut. Und das ist keine Collage aus meinen Erinnerungen und den Briefen von Paul Zellern, überhaupt nicht. Das ist eine konsistente Geschichte mit der Entwicklung und spannenden Fragen und mit einem Ende, das ich jetzt nicht verraten werde.
4: Und es ist auch wirklich sehr, also sehr spannend zum Lesen und sehr gut zum Lesen. Und man liest es mit großer Freude, auch wenn es sehr ernst Themen sind natürlich. Und es macht auch, also es ist ganz toll, wie leicht eigentlich schwere Themen verhandelt. Also eben Antisemitismus ist ja nichts, wo man sagt, das ist jetzt ein einfaches Thema. Aber durch das Erzählen wird es sehr zugänglich auch.
5: Ja, danke, das war mein Ziel, das wollte ich erreichen. Es ist auch so, dass welche Themen sind denn leicht? Das Thema Liebe zum Beispiel. Ich schreibe viel und rede gerne über die Liebe in diesem Buch, aber Zellerns Liebe war auch schwierig. Also seine Frau hat sich von ihm dann am Ende getrennt, obwohl sie nicht aufgehört hat, ihn zu lieben. Das war einfach nicht lebbar. Er hatte auch viele, viele Affären vor ihr und parallel zu ihr, und das ist ja auch nicht leicht, aber das ist eine Geschichte, das ist Teil meiner Geschichte.
4: Und es sind ja auch die Frauenfiguren, sehr starke Frauenfiguren, also auch die Frau und Freundinnen von Celan, also es wird ja auch über die Giselle, als die wird ganz starke Frau gezeigt, also weil er stellt ja auch dann seine Geliebten vor und will immer, stellt sich vor, dass sie Freundinnen werden, was natürlich nie funktioniert. Und auch die Natalia oder Nathalie und die Mutter des Erzählers, also das sind eigentlich ganz eigentlich beeindruckende Frauen auch.
5: Ja, finde ich auch, und ich da kann man auch viel über die, ich habe jetzt über die Liebe gesprochen, aber die Mutterliebe ist ja auch eine. Das heißt, es ist nicht Boy Meets Girl Geschichte, obwohl es natürlich auch das drinne steckt, weil das entwickelt sich von da in die Zukunft. Aber die Liebe ist ja etwas Besonderes. Zellern hat gesagt, Liebe, diese eine umstrittene Sache. Und dieses Unfertige in der Liebe und dieses Vielfältige in der Liebe, sozusagen die erotische Liebe oder die Liebe einer Mutter, das ist etwas, was mich ja auch über diese 400 Seiten auch mitgetragen hat.
4: Und auch noch, was auch drinnen steckt, die Liebe zur Literatur, die Liebe zu den Gedichten von Paul Celan. Also das ist auch ganz toll eingeflochten in den Roman.
5: Danke, das war auch eine Herausforderung, weil ich auf keinen Fall eine Collage erstellen wollte. Und einen Text zu schreiben, der die Nachbarschaft mit Paul Zellerns Lyrik, mit seinen Gedichten, habe ich dicht gesagt, aushält, war nicht leicht. Aber die Natalia hat mir sehr dabei geholfen.
4: Und es wird ja auch gesagt, dass die Natalia am Anfang eben früher immer länger gebraucht hat, um sich den Gedichten anzunähern, und am Schluss versteht sie sie sofort. Und das ist auch, dass einem die Gedichte näher gebracht werden. Weil Lyrik ist auch, also dass viele davor zurückschrecken, und gerade Celan gilt als unzugänglich, und dem widerspricht das Buch. Also es legt Wege zur Lyrik von Celan.
5: Ja, danke. Das war nicht meine Aufgabe, aber neulich hat eine Leserin gesagt, dass sie nach der Lektüre meines Buches endlich Paul Celan verstanden hat. Das hat mich unheimlich gefreut.
4: Dann danke ich sehr herzlich für das Gespräch und empfehle, das Buch selbst zu lesen, weil wir könnten noch Stunden drüber reden, aber am besten natürlich, man liest selbst. Und vor allem dieses Buch ist sehr schön zu lesen und sehr wichtig auch in der heutigen Zeit. Boris Schumatzky, Die Seine fließt ins Schwarze Meer, erschienen im Residenzverlag. Vielen herzlichen Dank für das Gespräch.
5: Dankeschön, ich habe zu danken.
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8: Heute sind wir zu Gast bei Saint-Vincent und Dua Lipa. Saint-Vincent, 1982 geboren, kommt aus den Vereinigten Staaten, ist ein Kind ihrer Zeit und weiß sich ausgezeichnet zu vermarkten. Der Ramschladen von Saint-Vincent mit T-Shirts, Kugelschreibern, Schlüsselanhängern, Kappen etc. ist voll. Bestellen Sie, schreien sie ungebremst heraus, kosten nur $30 die guten Stücke. Also dürfte Saint-Vincent sehr erfolgreich sein. War ja auch nominiert für alle möglichen Preise. Dreimal gewann sie unter anderem einen Grammy Award. Wir hören von Saint-Vincent All Born Screaming.

Sawasa mit Allborn Screaming. Sawasa ist heuer groß auf Tournee in den Vereinigten Staaten. Los Angeles, Boston, Philadelphia, Brooklyn, Washington, Toronto, Chicago und weiter, all das in großen Häusern und bei uns jetzt mit dem Song Broken Man.

Wir kommen zu dem Song Mass Education, den Saint Vincent mit der Sängerin Dua Lipa aufgenommen hat. Dua Lipa stammt aus einer britisch-albanischen Familie, die seit 2015 großen musikalischen Erfolg hat. Der Vater ist Kosovo-Albaner, die Mutter bosnisch-albanisch, die infolge des Bosnienkrieges 1992 nach London flohen. Die Eltern gingen später mit der Tochter zurück in den Kosovo. Und Dua, was so viel heißt wie ich liebe, kehrte mit 15 Jahren alleine nach London zurück. Ein steiniger Lebensweg begann, doch entgegen allen Widerständen setzte sie sich durch und verkauft heute Millionen Exemplare ihrer Musik. Jetzt zu hören Mass Education von Saint Vincent und Dua Lipa.

knalliger Song, da werden die Fans in den Stadien toben. Dua Lipa jetzt nochmals mit dem Song Love Again.

Wir beschließen die heutige Sendung über Saint Vincent und Dua Lipa mit dem Song von Dua Lipa, den sie gemeinsam mit der Band Arctic Monkeys aufgenommen hat. Do I Wanna Know? Und zum Schluss nochmal Saint Vincent mit Daddy's Home.

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4: Ein Demokratie-Schwerpunkt mit einem Rückblick auf den Sommer dieses Mal. Wir waren bei der Veranstaltung Parliament of Pop beim Sziget Festival in Budapest und haben mit dem EU-Parlamentarier und ehemaligen Badischler Bürgermeister Hannes Heide über Kultur als Vermittler europäischer Demokratie gesprochen. Und wir bringen mit Blickpunkt auf die europäische Perspektive von Regionen ein Interview mit dem EU-Abgeordneten Andreas Schieder anlässlich einer Pressekonferenz in Badischl. Hallo und herzlich willkommen beim Widerhall, sagt Jörg Stöger. Parliament of Pop, so nennt sich ein Dialogformat, das Popkultur mit Politik zusammenbringt. Eine Ausgabe davon ist beim vergangenen Sziget Festival in Budapest über die Bühne gegangen. Am Podium war unter anderem der österreichische aus Badischl stammende EU-Parlamentarier Hannes Heide. Barbara Salih war vor Ort bei der Veranstaltung und hat nach dem Podiumsgespräch mit ihm im lockeren Rahmen unter anderem darüber gesprochen, welchen Stellenwert Musik und Kultur für die Demokratie haben oder haben können. Das Interview ist übrigens Teil unseres weiterführenden europabezogenen Projekts Radio Transfer, in dem wir den Dialog für Demokratie aufnehmen und weitertragen wollen.
5: Ich sitze hier mit Hannes Heide, Abgeordneter zum Europäischen Parlament, aber nicht in Badischl und nicht in Brüssel, sondern auf dem Sziget Festival in Budapest. Wie gefällt es dir hier am Festival?
6: Also Sziget ist ja eine Legende, hat einen ganz besonderen Ruf und in der Festivalszene ist es ein Ort, wo viele Künstlerinnen und Künstler einfach einmal auftreten wollen. Und ich kenne dieses Festival schon sehr lange und es findet ja auf der Insel der Freiheit, wie die Bezeichnung ist, statt. Und es zeigt auch, wie bedeutend es ist, dass eine Art von Widerständigkeit beibehalten wird. Es war ja auch in der Zeit der Orban-Regierung ein Ort, wo kulturelle Ausdrucksformen gelebt wurden, die von der Regierung nicht gerne gesehen wurden. Und es ist bedeutend, dass Kunst und Kultur bestehen bleiben, auch wenn die Zeiten schwierig sind, und sie können Leute zusammenbringen. Ja, sie müssen Leute zusammenbringen. Das ist ein ganz besonderer Spirit hier, eine ganz besondere Stimmung. Und mit hohen Erwartungen bin ich hierher gekommen und sie werden wirklich erfüllt. Es gibt so eine Vielfalt hier am Programm und von Menschen, die hier sind aus ganz Europa. Und es ist ja eines der größten Festivals Europa. Aber es ist nicht nur groß, sondern es sind wunderschöne Inspirationen und Eindrücke.
5: Wir haben ein besonderes Erlebnis hinter uns, einen einstündigen Panel mit verschiedenen Teilnehmern, Teilnehmerinnen, und es ging dort auch um Kunst. Es ging um Kunst, um Musik und Europa, Europäisches Parlament. Wo bestehen hier die Verbindungen? Die hast du eigentlich im Panel sehr schön dargestellt, aber kannst du sie vielleicht auch noch ganz kurz hier zusammenfassen?
6: Es ist ganz bedeutend, einmal darauf hinzuweisen, dass dieses Sziget Festival nicht vom Kommerz dominiert wird, sondern dass eine Vielfalt gibt und dass auch Bereiche aus dem kulturellen Leben gezeigt werden, die vielleicht sonst nicht so sehr in der Öffentlichkeit stehen. Und es ist auch ein Ort der Auseinandersetzung, der Debatte. Und in einem schönen Spiegelzelt haben wir diskutiert über das, was Kunst und Kultur leisten können für eine demokratische Gesellschaft. Und Ungarn ist ein gutes Beispiel. Und zwei Tage vor der Wahl sind ja Künstlerinnen und Künstler aufgetreten und das hat alle alle Erwartungen übertroffen. Es sind die Menschen, vor allen Dingen junge Menschen, herbeigeströmt. Und das war eigentlich das Vorzeichen, dass es aus ist mit diesem System, mit dieser Form des Regierens und mit dieser illiberalen Demokratie an sich ja schon ein Widerspruch. Und es geht darum, dass Menschen zusammenfinden, dass Menschen eine Stimme bekommen, und Kultur und besonders die Musik kann Menschen zeigen, du bist nicht allein, und wage es, trau dich aufzustehen und deine Stimme zu erheben. Und es ist wert, dass man die Stimme erhebt, aber auch, dass man aktiv wird.
5: Dieses Konzert, das du erwähnt hast, war das Regime Change Konzert in Budapest, und wir hatten wirklich dort das Gefühl, jetzt dürfen wir hoffen, irgendwas kann sich hier verändern. Und im Panel war eine junge Künstlerin mit dabei, die Sissi, eine Rapperin, eine Hip-Hop-Newcomerin, und ihr hattet schon mal was gemeinsam, nämlich gleichfarbige Socken an, schön in Rot, sah das gut aus, auch auf dem Panel. Und habt ihr denn mehr gemeinsam? Was hast du für einen Eindruck nach diesem Gespräch, auch mit dir?
6: Also, was wir gemeinsam haben, ist, sie ist eine engagierte Künstlerin. Sie hat auch einige Zeit in Österreich verbracht und spricht sehr gut Deutsch mit österreichischem Akzent, aber sie ist eine impulsive Persönlichkeit. Das würde ich jetzt von mir so nicht behaupten. Und sie hat ein sehr gutes Gespür für Gesellschaft, für Ausdruck und ist eigentlich sehr gewinnend damit. Wobei äußerlichen Eindruck, wir würden bei uns sagen, das ist ein bisschen schräg, aber das ist so, dass man in der Kunst so ist, und ihr Aufruf war ja das, Communities zu bilden, zusammenzukommen, nicht nur miteinander reden, sondern auch aktiv zu werden, und hat da ganz klare Botschaften, und die werden wir jetzt mit ihrer Musik etwas mehr auseinandersetzen und Hip-Hop, und ich bin schon sehr gespannt, ich finde es ja durchaus als Ischler sehr spannend, der Name Sissi, und genauso geschrieben wie Sissi, und bin aber, gehe davon aus, dass sie ja vielleicht eine starke Frauenpersönlichkeit, aber schon einen sehr eigenständigen Weg hat. Interessant, macht neugierig.
5: Ja, es wurde auch erwähnt im Panel, dass es sogenannte Gaps, also Lücken gäbe zwischen Kunst und Politik. Wo siehst du diese?
6: Also als erstes, und das ist ein großer Wunsch von mir, ist, dass Politikerinnen und Politiker auf allen Ebenen bewusst wird, welch bedeutender gesellschaftlicher Faktor die Kunst und Kultur dieser Sektor ist. Und er ist für unsere Demokratie, für unser Zusammenleben unersetzbar. Und ich habe gesagt, es kann keine Demokratie sein, wenn es nicht Kunst und Kultur gibt, die auch protestiert und Gegensätze aufzeigt, und vieles, was früher als nicht akzeptabel angesehen wurde, ist heute durchaus auch Mainstream und hat die Gesellschaft erreicht, und wir können uns nicht vorstellen, ohne diese Form der Kultur zu leben, und so ein Festival zeigt das auch sehr deutlich auf.
5: Es ist richtig, wir summen als Ohrwürmer Lieder, die früher wirklich Protestlieder waren, das kann ich auch bestätigen, und eine weitere Frage wäre für uns auch gesamteuropäisch zu stellen, wenn wir von diesen Brücken sprechen, die wirklich geschlagen werden müssen zwischen Kunst und Politik. Da wurden einige Instrumente genannt, auch im Panel. Sind diese Instrumente wirklich verständlich für diejenigen, die Musik machen, für diejenigen, die Musik hören? Welchen Eindruck hast du, das braucht es da nicht auch eine Art von Übersetzung oder von kommunikativer Vermittlung, die noch stärker greift?
6: Also da bin ich komplett überzeugt, dass viele, die Musik hören oder Musik konsumieren bei Live-Konzerten, und wir haben ja heute ganz eindringlich auch vorgeführt bekommen, was für ein Unterschied zwischen Festivals und Konzerten in Stadion ist, von der Struktur, vom Hintergrund und auch was geboten wird. Aber die Menschen wissen nicht, was hinter Streaming steht, hinter den Algorithmen, was Plattformen, welche Bezahlsysteme dahinter stehen, gibt Verträge, dass Künstler ihre Rechte verlieren, und gerade künstliche Intelligenz ist eine Riesenchance für Musik und Kultur, aber derzeit wird es von verschiedenen Plattformen einfach dafür verwendet, dass intellektuelles Eigentum gestohlen wird. einfach gebraucht, missbraucht, ohne dass gefragt wird, ob man es verwenden darf und ohne dass es bezahlt wird. Und das ist für unsere Künstlerinnen und Künstler bedrohlich und alles, und das muss man sich auch bewusst sein, alles, was für Musikerinnen und Musiker, für Musikschaffende bedrohlich ist, ist auch für die, die gerne Musik hören, bedrohlich. Und da gehört viel Bewusstsein dazu. Und wir wollen uns ja, und wir setzen uns ein, und wir wollen tatsächlich Modelle haben, dass es zu fairer Bezahlung kommt und dass auch die Rechte von Kunst- und Kulturschaffenden gewahrt werden. Und dazu braucht es Bewusstsein, weil der Unterschied zum Beispiel bei dynamischen Preisanstiegen zu einem Hotelzimmer ist, dass es sich um Kultur handelt, das ist Bildungsgut und das ist Allgemeingut, aber auch intellektuelles Eigentum, weil da steht ein Mensch dahinter, der das geschaffen hat. Und das kann nicht willkürlich vermarktet werden, ohne dass diese Person dann mehr einen Einfluss darauf hat, was mit seinem, ihrem Eigentum geschieht.
5: Gibt es da Kommunikationsbedarf?
6: Auf jeden Fall, auch mehr Künstlerinnen und Künstler. Es ist vielleicht die Situation in Österreich ein bisschen anders, dass schon sehr viele Musikschaffende oder Menschen im Kulturbetrieb wissen, was in der Europäischen Union im Kulturausschuss, aber auch in der Kommission passiert, weil die Programme wie zum Beispiel Creative Europe oder auch Erasmus Plus viel mehr genutzt wurden als in Ungarn, weil man sich ja hier auch bei Erasmus Plus zum Beispiel nicht an Regeln gehalten hat oder man auch gewisse europäische Netzwerke gar nicht unterstützt hat und nicht wollte. Und da ist die Kommunikation natürlich viel stärker notwendig als in Österreich, wobei auch hier gibt es Kommunikationsbedarf, da stelle ich nicht in Abrede. Aber gerade solche Künstlerpersönlichkeiten, solche starken Charaktere wie Sie, sie brauchen wir als Stimme auch im Europäischen Parlament, um ihre Bedürfnisse, ihre Lebenswelt zu präsentieren. Und da ist es gut, wenn man junge Musikerinnen, Musikschaffende auf die Bühne des Parlaments holt, dass sie aktiv werden im eigenen Land, aber auch auf europäischer Ebene vermitteln, wo die Bedürfnisse sind und die Notwendigkeiten.
5: Man hört, du bist inspiriert. Und was nimmst du mit so in deinem Rucksack, wenn du wieder zurückfährst nach Bad Ischl?
6: Naja, grundsätzlich ist es ja so, dass das Parliament of Pop eine sehr gute Idee ist, nämlich Künstlerinnen und Künstler dazu zu ermutigen, dass sie ihre Stimme erheben und Künstlerinnen, Musikschaffende, das ist ja das, was sie sollen und müssen und ihr Bedürfnis ist, die Stimme zu erheben, dass wir darüber diskutieren und dass Politikerinnen und Politiker, Kulturpolitikerinnen und Politiker, aber auch Wirtschaftspolitikerinnen und Politiker, weil der Musikmarkt, der wächst, der hat ein enormes Potenzial, auch in wirtschaftlich starken Zeiten ist er um ca. 10% in der Europäischen Union gestiegen, ist aber sehr stark dominiert von angloamerikanischen Einflüssen und es gibt eine europäische Kultur, eine Kultur in der Europäischen Union, die unvergleichlich ist, unverwechselbar ist, die muss man fördern und das sind genau diese Musikerpersönlichkeiten, diese jungen Persönlichkeiten, die gefördert werden müssen und die wir erreichen müssen und wo es den Austausch geben muss, den Dialog und auch Debatte und das wollen wir mit dem Parlament of Pop auch entsprechend fördern.
5: Ich wünsche auch zu diesem Aufbruch alles Gute, nicht nur hier im Sigert-Festival, sondern auch in Bad Ischl und eine sehr, sehr gute Zusammenarbeit der beiden Regionen, in beiden Ländern.
6: Ja, es war schön, dass du da bist und man kann allen Menschen im Salzkammergut wirklich nur empfehlen, sich dieses Sigert-Festival einmal anzuschauen. Es ist auf einer Donauinsel. Donauinselfest in Wien ist ein unvergleichliches Festival, eins der größten in Europa. Aber das ist wieder anders und kann man nicht vergleichen und es ist auch wert gesehen zu werden.
5: Ich freue mich und herzlichen Dank für das Interview.
6: Gerne, herzlichen Dank.
4: Der EU-Parlamentarier und ehemalige Bad Ischler Bürgermeister Hannes Heide im Gespräch mit Barbara Salih anlässlich der Veranstaltung Parliament of Pop beim letzten Sigert-Festival in Budapest, aufgenommen am 13. August dieses Jahres. Wie Kunst und Kultur eine treibende und konstituierende Kraft für die Demokratie sein kann, darüber werden wir auch weitere Beiträge in unserem Format Radiotransfer bringen. Über die Einbindung der Regionen, ebenfalls im Hinblick auf die Stärkung der europäischen Demokratie, geht es im folgenden Interview mit dem EU-Abgeordneten für die SPÖ Andreas Schieder. Aufgenommen anlässlich einer Pressekonferenz im Juli in Bad Ischl. Ja, und ich begrüße jetzt Andreas Schieder. Die Förderung der Regionen in Europa ist ja eigentlich ein hervorragendes Instrument, um die EU-Skepsis zu bekämpfen. Das hat in der Vergangenheit nicht so gut funktioniert. Überall sind gerade Parteien im Wachsen, die die EU-Skepsis sozusagen noch befeuern. Was wurde da falsch gemacht?
7: Ich glaube, dass die europäischen Regionalförderungen, die Kohäsionsmittel, wie das Interreg und wie alle diese Programme heißen, eigentlich die große Erfolgsgeschichte sind, weil sie fördern, wo Menschen miteinander zusammenkommen, wo die Grenzen in den Regionen verschwinden, nämlich Grenzen, die wir noch vor einigen Jahrzehnten mit Blut versucht haben zu schreiben, die jetzt durch Leben erfüllt sind und keine Grenzen mehr sind. Denken wir nur an die Südsteiermark, Slowenien und an ganz viele andere Regionen. Und ich glaube aber, dass wir in einer Zeit leben, wo große globale Krisen Druck machen. Jeder hat ein bisschen Angst vor der Zukunft. Leider zu Recht. Und das führt auch dazu, dass gerade europafeindliche Ideen, dass rechtsextreme, populistische Parteien Zulauf haben, weil sie einfache Antworten geben, die aber in Wahrheit natürlich gar keine Antwort sind, sondern das Problem noch viel größer machen. Und daher glaube ich, dass auch da die Antwort in einer Europäischen Union liegt, die nämlich stark ist, nämlich die sichere Hafen in diesem globalen Sturm darstellt, wenn man so will. Wirtschaftlich haben wir alles in der Hand, Europa ist der größte Markt. Wenn wir schauen, dass wir die Energiefrage lösen, indem wir investieren in andere Energieformen, in die Unabhängigkeit von Gas und Öl, mehr in Strom und Stromnetze investieren. Wenn wir in Infrastruktur investieren, wenn das Schienen geht, auch Verkehrsinfrastruktur auf der Straße, Logistiksysteme. Wenn wir in die Menschen in Europa investieren, durch Erasmus zum Beispiel, den grenzüberschreitenden Ausbau in die Bildung, in die Forschung, dann kommen wir auch drauf, dass Europa bei den Patenten eigentlich den USA nicht hinterdrein hinkt, sondern sehr vieles in Europa hergestellt wird. Wir manchmal aber den Fehler machen, dass wir quasi, ich sage immer, was wir brauchen ist Made in Europe first statt Made in China. Nämlich, dass wir in Europa sehr viele Dinge erfinden, marktreif machen, aber dann durch Wettbewerbsregeln alle hereinlassen und dann irgendwelche Billigramsch aus Fernost gute europäische Qualität vom Markt spült. Und da muss man sich einerseits schützen, dass man schaut, bei Ausschreibungen auch europäische Wertschöpfung zu fördern, muss man aber gleichzeitig natürlich auch schauen, dass Europa weiterhin die besten Produkte hat und dass man nicht irgendwelche Zukunftsfragen verschläft. Aber wenn wir das alles machen, dann glaube ich, sind wir in der globalen Frage gut aufgestellt und dann würden auch die Bürgerinnen und Bürger stärker spüren, Moment einmal, Europa macht schon Sinn. Europa ist nicht nur weit weg im fernen Brüssel, sondern Europa ist ein Schutzschirm, der auch mir in der Region, mir im Salzkammergut, das bringt, was ich brauche, nämlich in der Region leben zu können, aber global Sicherheit zu haben.
4: Wie schafft man diesen Balanceakt zwischen Eigenständigkeit und Schutz und auf der anderen Seite auch nicht sich abzuschotten gegenüber dem Rest der Welt?
7: Ich glaube, es ist eine grundsätzliche Frage und die stellt sich ja täglich im Leben, nicht? Und wir merken es ja bei unseren Identitäten. Gerade heute am Tag unseres Interviews hat die größte Rockband aller Zeiten der Welt ihr 25. Studioalbum vorgestellt, nämlich die Rolling Stones mit Foreign Tongues. Und gleichzeitig lebt man aber gern im Paradiesl und liebt es, ums Eck zu gehen in sein Stammbeisel, liebt es, auf die Katrin raufzufahren, das Dachsteinmassiv zu sehen, wenn man aufrecht in den See zu hupfen ums Eck. Und genau diese Kombination macht's aus, nämlich eine Globalität zu leben und eine Regionalität und dass das kein Widerspruch ist, dass man beides leben kann. Und wenn wir das verstehen, dass letztlich Erdenbürger quasi eine regionale Verankerung haben, aber auch einen globalen Anspruch in vielerlei Hinsicht. Und wenn man das unter einem Hut bringt, dann hätten wir schon viel geschafft.
4: Wie schafft man diese Ideen und diese Vorzüge der EU, die entstehen können, auch bei den Menschen unterzubringen, die große Skepsis haben?
7: Ich glaube, wir müssen Europa kommunizieren als Chance. Als Chance, unsere Zukunftsfragen gemeinsam zu bewältigen und zu verstehen, alleine werden wir sie nicht bewältigen können. Und wir müssen denen, die versuchen, Europa zu misszukommunizieren, als Bürokratie, als schwerfällig, als sinnlose Regeln, diesen Müßiggängern, die müssen wir ein bisschen zur Seite schieben und sagen, hallo, Wie überall im Leben. Nicht alles läuft perfekt. Aber Europa ist der perfekte Schutzschirm für die großen Herausforderungen. Es ist die einzig mögliche Antwort auf Klimakrise, auf Wirtschaftskrise, auf Handelskriege und auf Sicherheitsbedrohungen gemeinsam positiv zu antworten.
4: Gerade in Bereichen, die heute auch angesprochen worden sind, etwa Wohnraum, braucht es Regeln? Wie kann da die EU Einfluss nehmen, um etwa knappen Wohnraum gegenüber exzessiver touristischer Nutzung zu schützen?
7: Wir haben ein Jahrzehnt hinter uns, wo exzessive touristische Nutzung mit neuen technologischen Mitteln kombiniert zusätzlichen Druck geschafft haben. Sogenannte Kurzzeitvermietungen, Vulgo, Airbnb und andere, schaffen so einen Druck, dass die Menschen das Gefühl haben, in vielen Häusern, wo sie früher gewohnt haben, jetzt nicht mehr wohnen zu können, weil sie es sich nicht leisten können und weil es nicht mehr zur Verfügung steht. Dass oft Städte nur mehr für Touristen da zu sein scheinen. Das wollen die Touristen eigentlich auch nicht, die wollen ja auch Städte besuchen, wo echte Menschen leben. Und da heißt es, den Städten, den Bürgermeisterinnen und Bürgermeistern, wenn man so will, die Möglichkeit zu geben, das wieder einzuschränken. Zu sagen, in gewissen Vierteln ist es verboten, zu gewissen Zeiten ist es verboten. Es gibt eine Maximalanzahl in Häusern. Das soll dann jeder selber entscheiden, was die beste Maßnahme ist. Aber diese Freiheit auch zu schaffen, dass man das einschränken kann, damit die Städte wieder den Menschen zur Verfügung stehen, die dort wohnen wollen.
4: Es ist auch angesprochen, der Finanzierungsrahmen für Regionalentwicklung. Wie wird denn hier jetzt in nächster Zeit konkret verhandelt? Wo setzt man hier konkret an?
7: Die Verhandlungen für den sogenannten mehrjährigen Finanzrahmen, das ist quasi das siebenjährige EU-Budget, biegen gerade in die Endphase. Und da ist natürlich immer, wie immer beim Geld, Stechen und Hauen angesagt. Denn jeden Euro kann man nur einmal ausgeben. Und wir fordern, dass er sinnvoll ausgegeben wird für regionale Entwicklung. Dass diese Töpfe weiterhin zur Verfügung stehen und dass diese Töpfe auch regional abgerufen werden können. Weil sehr oft erleben wir, dass die Töpfe zwar gibt, aber dann die nationale Regierung oder die Landesregierung für irgendwelche Prestigeprojekte diese Töpfe ausräumt und für die regionalen Projekte, die gut wären, kein Geld mehr zur Verfügung steht. Das wollen wir sicherstellen in dem Zusammenhang und wir wollen sicherstellen, dass nicht Landwirtschaft und Verteidigung die sozialen Töpfe aufessen, sondern dass diese Töpfe weiterhin für soziale Fragen in Europa zur Verfügung stehen.
4: Jetzt ist man oft mit dem Problem konfrontiert, dass die EU ja das Geld von den Nationalstaaten braucht, diese aber oft sich in einer Oppositionshaltung gegen die EU positionieren, um etwa Wählerstimmen zu kreieren. Wie löst man diesen Widerspruch?
7: Das Zauberwort ist der europäische Mehrwert. Zu erkennen, dass selbst reiche Länder, wirtschaftlich erfolgreiche Länder wie Deutschland oder Österreich, durch die Europäische Union Vorteile haben. Dass wir nicht die, zwar Nettozahler sind im budgetären Sinn, aber im volkswirtschaftlichen Sinn extreme Profiteure sind. Das heißt, jeder Euro, den wir nach Brüssel ins EU-Budget zahlen, kommt mehrfach auch wieder zurück durch Tourismus, durch Wirtschaftswachstum, durch Exportchancen. Und wenn wir das verstehen, dann, glaube ich, kann man auch mehr machen. Und das heißt, auch zu schauen, dass das europäische Budget dort gestärkt wird, wo wir Stärke brauchen und dort auch mehr zur Verfügung steht. Was mich irrsinnig nervt, ist der Kleingeist in manchen Regierungen, die nämlich dann sagen, wir brauchen mehr Europa, wir wollen aber weniger zahlen. Und das wird jeder verstehen. Man kann nicht weniger reingeben und mehr rausnehmen. Und daher plädieren wir jetzt auch für ein starkes europäisches Budget, das genau diese Dinge ermöglicht, die uns wichtig sind. Regionalpolitik, Sozialpolitik, Infrastrukturpolitik.
4: Welche konkreten Neuerungen, welche konkreten Hilfestellungen und Förderungen könnten für die nächste Zeit, gerade für eine Region wie der Salzkammergut, anstehen?
7: Ich glaube, gerade die Region Salzkammergut ist ein gutes Beispiel, nämlich durch das Projekt Europäische Kulturhauptstadt hat diese Region einen massiven Schritt nach vorn gemacht, nämlich neben dem traditionell touristischen sich auch extrem modern präsentiert und neue Besuchergruppen und neue Positionierungen auch geschaffen. Und das ist ein Zeichen, wie Europa helfen kann. Und das geht jetzt weiter, nämlich zum Beispiel der Topf LEADER, das heißt ländliche Entwicklung auch sicherzustellen, eben nicht für Landwirtschaftsprojekte zur Verfügung zu stellen, sondern für die Entwicklung in der Region, für alpine Infrastruktur, für Almhütten, für Kindergärten vor Ort, für Kulturprojekte, für Sozialprojekte, für auch die Schaffung von Arbeitsmarktplattformen, dass Leute in der Region bleiben. Denn das Ziel ist ja, dass diese Regionen ein Lebensraum bleiben, wo niemand abwandern muss, wo jeder hier bleibt oder vielleicht sogar mit dem Internet und neuen Verkehrsverbindungen auch Leute wieder zurücksiedeln und sagen, in dieser neuen Arbeitswelt 4 Tage Salzkammergut, 3 Tage Ballungsraum und ist ein perfektes Lebensmodell. Und das kann man durch europäische Gelder, wie zum Beispiel bei LIDA oder Interreg, sehr gut fördern.
4: Der EU-Parlamentarier Andreas Schieder anlässlich einer Pressekonferenz gemeinsam mit Hannes Heide vergangenen Juli in Bad Ischl.

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Und als kleinen Vorgeschmack gibt es jetzt einen Auszug aus dem Lied »Wir Donzen is« von Die Strottern. Mhm.

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3: In unserem baukulturellen Erbe ruht ein Schatz an Erfahrungen und Handwerkswissen. Häuser, die über Jahrhunderte funktionieren, sind eine wertvolle Ressource. Einfach gut zu bauen hat Zukunft. Mein Name ist Friedrich Idam. Ich bin Spezialist für historische Bauten und das ist meine Sendung Simple Smart Buildings. Heute zu Gast in Simple Smart Buildings Iris Nöbauer und Michi Brunmeier. Beide haben in Linz an der Kunsthochschule, Kunstuniversität mittlerweile, Architektur studiert, noch bei Professor Kneiger. Sie haben sich beide im Studium kennengelernt. Sie haben beide diesen speziellen Studiengang Habitat absolviert, wo es eben um ein Bauen mit natürlichen Materialien geht, wo es um sozial verträgliches Bauen geht. Und beide arbeiten nach wie vor zusammen in dem Kollektiv Lehmerleben. Und da findet gerade ein Wandel statt von einem reinen Lehmbau, spezifischen Schwerpunkt, die Idee des Bauens aufzuweiten. Wir sind ja gerade in einer Zeit des Wandels, in einer Zeit des Umbruchs und der findet auch im Bauen statt und zwar auf vielen Ebenen. Wir werden im Rahmen dieses Gesprächs vielleicht versuchen, diese Ebenen auseinanderzudröseln.
4: Die ersten Teile dieses Gesprächs sind in den vorangegangenen Episoden zu hören.
3: Es gibt ja in der Wirtschaftswissenschaft diese 80-20-Regel, dass man mit 20% des Einsatzes 80% des Erfolgs erreicht und dass man für die letzten 20% weitere 80% der Kosten einsetzen würde. Denkt ihr, trifft das auf die Architektur zu oder ist das übertrieben?
5: 100%.
6: Wenn es nicht sogar nur mehr ist von den Prozentsätzen.
3: Also ihr denkt schon, dass die, ja, glaube ich, sehr realistisch heraufdämmernde ökonomische Krise. Und ich persönlich, gut, Lord Keynes hat ja sehr schön gesagt, dass Prognosen immer sehr schwierig sind, vor allen Dingen, wenn sie die Zukunft betreffen. Aber es ist zumindest für mich denkmöglich, dass wir in eine längerfristige Veränderung eintreten werden, wo es ganz, ganz wichtig wird, darüber nachzudenken, wie kann ich kostengünstig bauen, dass ich aber aus dieser kostengünstigen, aus dem Zwang des Sparens sehr interessante Formen ergeben kann. Also ich blende jetzt noch einmal zurück in meine Kindheit. Aus wie vielen Abfallstoffen meine Eltern noch etwas Brauchbares gebaut haben und was aber dann sehr interessante individuelle Konstruktionen wurden, die fast an was Liebenswürdiges hat. Also ein liebenswürdiger Dilettantismus und das Haus hat auch ein ganz individuelles Gesicht dadurch bekommen. Wenn wir da jetzt noch einmal vielleicht zu diesem Repräsentanzthema, zum repräsentativen Bauen gehen, könnte nicht auch das in Zukunft etwas sein, mit dem man repräsentieren kann, oder ist es nicht ohnehin bereits so weit, dass etwas individuell sein sollte?
6: Ich finde es total spannend, weil eben dieser Repräsentatismus hat mich zum Individualismus gebracht und ich bin mir nicht sicher, ob es eigentlich genau in die andere Richtung gehen sollte, dass man eben nicht mehr so individuell denkt, im Großen und Ganzen. Aber eben dann dafür eben mit einer Vase, die man aus dem Urlaub oder sonstiges mitgebracht hat oder eben ein Werkstück, was man sich selber gebaut hat, diese Individualität in den Raum mit hineinbringt. Aber diese Individualität kann dann auch wieder gehen und ein neues Individuum kann den Raum beleben.
3: Es ist ein sehr interessanter Gedanke, dass eben nicht das Gebäude als Großes das Individuelle ist, so wie man es ja in jeder Architekturzeitschrift muss jedes Gebäude individuell und noch ausgefallener und eine noch schwierigere Bubble sein, dass wir einen anderen Weg gehen, dass wir sagen, die Großform ist allgemein, vielleicht so, und damit wie Konfektionsware austauschbar, aber in dieser Hülle, da spiegelt sich dann die Individualität in den kleinen Dingen.
6: Genau. Und wenn man ein bisschen größer denkt als eine Vase, dann kann das ja eben auch eine nicht tragende Wand sein, die dann eben einmal steht oder einmal nicht dasteht, zum Beispiel. Aber die große Struktur ermöglicht, mit dem Lauf des Lebens mitzugehen.
3: Und dann fällt es einem vielleicht wirklich leichter, so wie du vorher beschrieben hast, dass es ja so schwierig ist oder dass das die Herausforderung ist, dass man im Lauf des Lebens die bauliche Hülle, die einen umgibt, wechselt. Wenn man sich diese Individualität mitnehmen kann, wenn man die von dir zitierte Vase dann in die nächste bauliche Hülle mitnimmt. Ich habe mir übrigens Objekte aus meinem Elternhaus mitgenommen. Ich habe das Elternhaus verkauft und habe aber solche Dinge mitgenommen, die mich noch damit verbinden.
6: Ja, wer hat nicht ein Geschirr von der Oma irgendwo im Kasten stehen, ja, oder? Also, ja.
5: Und das ist auch das, was du vorher gesagt hast, wenn man sich solche Möbel nicht selber bauen kann, so wie du, oder nicht leisten kann vom Tischler, dann gibt es immer noch Möbel, die man vererbt kriegt vielleicht oder gebraucht kauft auf dem Flohmarkt. Und da gibt es auch, wir haben einen super Schublattkasten als Wickeltisch zum Beispiel, der ist 300 Jahre alt. Und den greife ich auch genauso gern an, weil das ist einfach ein abgelaugtes Fichtenholz.
3: Wenn man auf Internetplattformen, Tauschplattformen eigentlich nur Möbel der Kategorie zu verschenken oder wo es halt nur abzuholen es gilt, oder ich habe einige Möbel gekauft, sogenannte Antiquitäten auf Auktionsplattformen, und mittlerweile sind ja Barockmöbel aus Massivholz billiger als zum Beispiel Kaufhausmöbel. So absurd das klingt.
6: Ja, weil uns mit den Kaufhausmöbeln und ihrer Adaptionsfähigkeit wieder diese Individualität vorgegaukelt wird vielleicht. Weil ich kann es ja verschieden zusammenstapeln oder sonstiges.
3: Aber eine Qualität, das ist mir jetzt eingefallen bei deinem Beispiel mit dem Wickeltisch, das sind die Spuren der Zeit. Ich erlebe es auch so, dass eigentlich ein Objekt, möglicherweise auch ich als Mensch, dadurch gewinne, wenn die Spuren der Zeit sichtbar sind, wenn die Veränderungen, die das Leben mitgebracht hat, weil dann auf einmal die Dinge, das ist jetzt ein bisschen poetisch, gut, Geschichten erzählen.
5: Ja, also mich beschäftigt das schon, was du gesagt hast, das Repräsentieren. Vielleicht ist es schöner, wenn man die Geschichte von dem Makel erzählen kann. Vielleicht ist das repräsentativer als wie das perfekte Tischlermöbel. Also kommen wir als Menschen wieder dahin, dass wir nicht scheinen wollen, sondern die Geschichten erzählen, die wir da sehen.
3: Also ich glaube auch, also in meiner Erfahrung als Lehrer und Vortragender, den besten Erfolg besitzen die Geschichten des Scheiterns. Zum Beispiel, ich erzähle, und ich glaube, ich habe schon eine Episode dieses Podcasts über diesen Holzstöckelboden gestaltet. Ich weiß nicht, ob ich in der Podcast-Episode so explizit mein Scheitern auch erzählt habe. Aber da merke ich auch, wenn etwas schief geht, ich glaube, natürlich ist die Schadensfreude eine der reinsten Freuden. Und wenn man ihm erzählt, was für Fehler man gemacht hat, ich glaube, das macht einen ja auch menschlich und letztlich auch ein Haus. Also wenn die Baufehler sollten natürlich nicht ganz substanziell sein, dass dann etwas einstürzt, aber so diese kleinen Fehler, das sind eigentlich ganz nett.
6: Würde ich auch sagen, ja.
5: Ja.
6: Ich merke es auch bei mir persönlich, also wenn ich für mich selber ausführe, dann bin ich viel zu ungeduldig für den Perfektionismus. Also ihr sagt dann, ach, das passt schon so, weil ich will ja was anderes auch noch machen gehen. Ja, aber das mache ich bei mir daheim.
3: Ja, ja. Das heißt, es könnte in Zukunft, wenn wieder viel mehr Menschen quasi durch materielle Umstände dazu gezwungen werden, selbst Hand anzulegen, könnte dieses selbst Hand anlegen, sich selbst bis zu einem gewissen Grad die umgebende Hülle zu gestalten, auch den Menschen selbst verändern.
6: Ja, auf jeden Fall.
5: Ich glaube auch, dass unsere Gesellschaft wieder verändern kann. Weil ganz alleine wird man es nie schaffen. Man braucht Hilfe und dann kommt man oder muss man wieder besser miteinander auskommen.
6: Und auch mehr in Kontakt treten. Oder? Also
5: voll. Mehr reden, mehr Zeit miteinander verbringen.
3: Und in diesem im gemeinsamen Arbeiten passiert ja neben dem beschriebenen sozialen Kontakt, neben diesem gemeinschaftlichen Tun, ja auch die Wissensweitergabe, dass ich von dem oder der, die neben mir steht, die Arbeit besser kann, schon öfter gemacht hat, mir einfach was abschaue. Also ich finde ja auch im Wort abschauen, das ist ja so das Nichtverbale. Wir sind ja, ich denke, gerade ich ja als Lehrer, wo es ja die Berufskrankheit des zu viel Reden ist, darum mache ich ja einen Podcast, das ist ja auch das Abschauen, dieses wortlos nebeneinander arbeiten und dass trotzdem das eine sehr intensive Form der Wissensweitergabe ist.
6: Auf jeden Fall. Damit fängt es an, oder? Und dann probiert man es einmal selber aus, weil man muss erst einmal gesehen haben, sagt man oft, oder? Dass man sich dann auch traut, es umzusetzen.
3: Weil es bei mir natürlich auch das Element immer war, dass ich etwas gesehen habe und mir dann gedacht habe, das hätte ich auch gern.
6: Ist auch angeschaut.
3: Ja.
5: Aber ich glaube, beim Abschauen muss man auch Geduld lernen. Das merke ich jetzt mit meiner großen Tochter. Die ist sehr motiviert, sehr aktiv und möchte alles am besten sofort selbst machen und ausprobieren. Und manchmal muss ich sagen, schauen wir mal zu. Nicht, ich sage ja nicht, wie es geht, ich sage einfach, schau mal, wie es ich mache. Und das braucht wirklich viel Geduld. Also das Beobachten, und das ist ja wie beim Zeichnen. Zeichnen kann man ja nur, wenn man genau hingeschaut hat, oder? Dann hat man was erkannt.
6: Ich habe gerade eine Permakulturausbildung angefangen.
3: Ja.
6: Und der erste Planungssatz ist, beobachte genau und handle danach. Und ich habe mir dieses danach ganz dick unterstrichen, weil ich sehr schnell ins Handeln komme. Und dass ich halt zuerst wirklich dieses genau beobachten, abschauen, zuschauen, eben verinnerlichen möchte.
3: Das heißt, du weitest dich auf. Also du bist quasi über ein Studium der Architektur zum Lehmbau gekommen, hast dich da eigentlich sehr fokussiert in einer Technik und jetzt weitest du wieder dein Spektrum, dass du zum Beispiel auch Richtung Permakultur gehst.
6: Das ist eigentlich aufgrund von meinem Garten, der mich überfordert hat, entstanden. Und habe aber durch meine Ausbildnerin jetzt auch gelernt, dass ich eigentlich schon sehr viel Permakultur lebe. Und das habe ich sehr spannend gefunden, weil Permakultur ist ja nicht nur das einfache Garteln, wie man oft glaubt, sondern umfasst eben auch das Gebäude, das meistens bei einem Garten dabei ist, im Planen, im Mitdenken. Also das finde ich sehr spannend.
3: Genau, worum geht es da? Ist für mich völlig neu.
6: Wir haben tatsächlich noch nicht über das Gebäude an sich geredet. Das kommt erst in einem weiteren Modul. Also vielleicht müssen wir da später noch weiterreden. Ich bin, was Permakultur angeht, auch eigentlich sehr hineingeschlittert. Das heißt, aber grundsätzlich war eben die Dinge, über die wir jetzt schon gesprochen haben, was das Gebäude angeht, ist eben diese Genügsamkeit, dass man nicht zu viel erntet, dass man halt das, was man geerntet hat und was aber zu viel ist, eben teilt. Das kann man ja auch aufs Gebäude umlegen sozusagen. Also wenn ich jetzt zum Beispiel einen Keller mache, dann habe ich einen Aushub und wenn ich den Aushub nicht brauche, dann kann ich den teilen und weitergeben. Dass man halt auf die Natur und die Erde achtet, ist eines der Grundprinzipien und das ist ja auch, wenn man ökologische Materialien im Bauen verwendet und eben nicht sofort abreißt, sondern eben die graue Energie im Gebäude belässt. Das sind so die Aspekte, die mir jetzt einfallen, ohne dass ich es bis jetzt gelernt habe. So.
3: Also mir fällt jetzt ein weiterer Aspekt ein, wenn man jetzt den Lebenszyklus eines sehr einfachen Holzhauses, also ich war da mal ganz konkret damit konfrontiert mit einem sogenannten Kitting im Burgenland. Das ist ein ganz archaischer Speicherbautypus. Der ist eine Eichenholzblockzimmerung mit einem Lehmbewurf und einem Strohdach. Und der ist schon sehr weitgehend verfallen gewesen. Und da war auch ein Ansatz, quasi den ganz verfallen zu lassen. Und das ist aber ein Bausystem mit den Baustoffen Lehm, Stroh, Holz, der völlig schadstofffrei wieder zu Boden wird. Und ich habe mich da mit jemandem unterhalten, der sich mit Kompostieren beschäftigt, dass das ein besonders guter Kompost wird, wenn beim der organischen Substanz auch Lehm dabei ist, der einfach durch den Regen aufgelöst und aufgewaschen wird, dass ja dann eine Humustype entsteht, die durch die Lehmbestandteile besonders gut Feuchtigkeit halten kann. Also man betreibt ja fast ein Upcycling, indem man ein natürliches Haus verfallen lässt. Ja,
6: die perfekte Grundlage für ein bisschen überdimensionales Hügelbett dann. Ja, genau.
3: Du weitest dich also aus, einerseits durch Notwendigkeit beschäftigst du dich mit Permakultur, aber andererseits geht jetzt gerade auch bei dir in Lehmkollektive erleben das Themenfeld auf. Es ist jetzt nicht nur der Lehm, sondern es sind auch andere ökologische Baustoffe, die du unter die Leute bringen möchtest.
6: Also ob ich die dann unter die Leute bringe, weiß ich nicht unbedingt, weil ich meine Expertise halt beim Lehm liegt, aber das ist ja die Idee des Kollektiv, dass wir oder jeder ein Wissen hat, was er teilen kann. Und eben, dass man es generell auf ökologische Baumaterialien ausweitet und die Schnittstelle zwischen den Materialien dadurch mehr Raum kriegt, weil ich das öfter erlebe, dass die Übergänge von einem Material zum anderen Material problematisch sind oder dann doch wieder zum Bauschaum zurückgegriffen wird, weil man diese eine Stelle im Vorhinein nicht mitbedacht hat oder sonstiges und dass man durchgehend ökologisch planen und denken kann. Da wäre so die Idee, dass man das öffnet und andere ökologische Baumaterialien wie Stroh, Holz, Hanf etc. mit einbindet in die Bildung.
3: Ich denke, das ist eines der Probleme, die ich im rezenten Bauwesen sehe, ist, dass es für alles mögliche Spezialisten gibt. Und dass aber genau die von dir beschriebenen Schnittstellen, dass es quasi die Lehmbauerin gibt, die den Lehmbau herstellt, den Tischler, der ein Fenster baut, aber der Anschluss dieses Fensters an den Lehm schwierig ist.
6: Ja.
3: Ich habe übrigens es fällt mir gerade ein, ich habe einen Freund, der ist Konditormeister und der stand auch vor dem Problem, Fenster einzubauen mit Kalkmörtel und er konnte natürlich nicht mit der Kelle umgehen und die Fenster quasi mit der Kelle, den Kalk in die Anschlussfuge zu werfen, wäre eine Riesensauerei geworden. Und er hat natürlich als Konditormeister kann er mit einem Dressiersack umgehen und zwar mit einem sehr großen Dressiersack und er hat den Kalkmörtel in diesen Dressiersack gegeben und ohne jede Sauerei quasi den Fensterstock angeschlossen. Wobei ich habe jetzt in der Zwischenzeit dazugelernt, wenn man in diese Mörtelmischung beim Bindemittelanteil, also beim Kalkanteil, da etwa 10% ungelöschten Kalk dazu gibt, muss man zwar aufpassen, weil die chemische Reaktion ein bisschen heftig ist, also Handschuhe, Brille etc., aber das hat den Riesenvorteil, dass diese Mörtelmischung dann leicht expandiert. Also man hat dann das Phänomen, dass es in der Fuge aufgeht, also ähnlich, natürlich nicht so massiv wie der BU-Schaum, aber es geht auf und man hat wirklich keine Fugen zwischen Fensterstock und Mauerwerk. Und ich finde es aber schön, dass man eben aus einem anderen hat. Der Maurer würde vielleicht darüber lachen, über den Dressiersack, aber ich finde es genial.
6: Ja. Super Lösung. ja. dass man nicht so engstirnig denkt, oder? Sondern eben auch.
3: Du hast jetzt Hanf angesprochen. Hanf ist ja eine Pflanze, die ja nicht nur wegen ihrer Fasern interessant ist, aus der man Faser ja mehr auseinandergesetzt mit diesen Hanfschäben. Ich habe auch schon einmal eine Episode dieses Podcasts mit einem Hanf-Kalkbauer gestaltet, Reinhold Straub. Stelle ich auch in die Shownotes einen Link. Habt ihr euch auch mit diesem Thema Hanfkalk auseinandergesetzt oder sind es bei dir diese fasrigen Hanfdämmplatten?
6: Natürlich kommt am Hanf immer wieder unter, aber ich habe Hanf-Lehm-Mischungen zum Beispiel schon in der Hand gehabt und verarbeitet für also Lehmziegel.
3: Wo du den Hanf als Armierung des Lehms verwendest.
6: Genau, ja. Du da?
5: Oder als Schüttmaterial. Genau. Also die Hanfschäben wirklich mit trockenem Lehmpulver gemischt als Bodenaufbauschüttung verwenden. Hanfkalk finde ich extrem spannend, würde ich sehr gerne mal ausprobieren. Und das ist auch ein bisschen so die Idee von dem Kollektiv, weil dass wir das ausweiten wollen, damit wir Sachen ausprobieren können. Und ich glaube, wir müssen uns auch einfach trauen, da irgendwie dran bleiben und experimentieren. Und man wird immer wieder, ob es jetzt unsere eigenen Baustellen sind oder ob Leute zum Kollektiv dazukommen, immer wieder die Möglichkeit kriegen zum Experimentieren.
3: Und voneinander lernen.
5: Und voneinander lernen, genau. Wenn zum Beispiel ein Bäckermeister dabei ist auf den Spritzack, werde ich nicht kommen auf den Dressier sein. Ja. Und das, also ich finde, das ist einfach so, das entsteht nur aus einem gemeinsamen Tun und nicht, weil der Verputzer und der Fensterbauer miteinander reden,
3: ja,
5: sondern weil Einfluss kommt, so Umwelteinfluss.
3: Es schaut zumindest so aus, oder so wie jetzt an einem regnerischen Tag, so ein leichter Sonnenschein in dieses mittelalterliche Gemäuer fällt, dass es auch möglicherweise wirtschaftlich nicht so guten Zeiten es zu sehr interessanten Entwicklungen in der Baubranche kommen könnte und dass wir eigentlich keine Angst vor der Zukunft haben müssen.
5: Ich bin sehr zuversichtlich. Und also wenn man die Sachen anschaut, die aus der Siedlerbewegung gekommen sind, 20er, 30er Jahre, also wenn wir räumlich wieder Qualität hinkriegen und ein gemeinsames Tun, das würde mich schon sehr freuen. Und die wachsenden Gemeinschaftsbauprojekte zeigen uns das auch. Also es ist irgendwo, ist das Bedürfnis da, miteinander unsere Umwelt zu gestalten.
3: Mit der Siedlerbewegung hast du mir natürlich jetzt ein Stichwort geliefert. Ich habe die Siedlerbewegung eigentlich schon immer so im Hinterkopf gehabt während unseres Gesprächs. Also für unsere Hörer, das war eine Bewegung, die aus der Notzeit nach dem Ersten Weltkrieg entstanden ist. Also nach Ende des Ersten Weltkriegs sind ja viele deutschsprachige Österreicher aus den Kronländern nach Wien zurückgeströmt. Wien hatte zu der Zeit eine extreme Wohnungsnot und aus dieser Situation heraus gab es einerseits von renommierten Architekten, wie zum Beispiel Adolf Loos, den Ansatz, Baupläne für größenoptimierte Reihenhäuser zur Verfügung zu stellen, aber andererseits von den Menschen, die Wohnraum brauchten, ich präge jetzt ein neues Wort, von handwerksfernen Schichten. Diese handwerksfernen Schichten waren bereit, Handwerk zu lernen und haben sich das durch gemeinsames Arbeiten, so wie es wir jetzt in dem Gespräch quasi idealisiert haben, geschaffen. Und wenn wir uns heute diese Siedlungen anschauen, in Wien zum Beispiel am Rosenhügel, das sind ja immer noch gut funktionierende Häuser nach 110 Jahren.
6: Machen wir das wieder.
5: Und ich glaube, wir können uns glücklich schätzen, weil unsere Not ist vielleicht eine Energienot oder eine Not an industriellen vorgefertigten Produkten und nicht, dass wir vertrieben worden sind oder dass es Krieg gibt oder was auch immer. Also glaube ich, können wir da auch mit einer großen Freude in so eine Veränderung, in so einen Wandel reingehen.
6: Weil wir auf der Erde stehen, die unser Material ist.
5: Ja.
3: Liebe Iris, lieber Michi, ich danke euch sehr herzlich für das Gespräch.
5: Dankeschön.
6: Dass wir vorbeikommen haben dürfen.
3: Danke, dass du da seid. Danke. Simple Smart Buildings gibt es jetzt nicht nur zum Hören, sondern auch zum Lesen und zum Anschauen. Soeben ist das Buch Simple Smart Buildings erschienen und in diesem Buch finden sich viele unserer Grundgedanken als Texte, als Bilder. Günther, was können sich die Leserinnen und Leser von dem Buch Simple Smart Buildings erwarten?
7: Wir waren mit Simple Smart Buildings bei der Kulturhauptstadt Salzkammergut 2024 aktiv. Es wurden Workshops abgehalten, wo wir wichtige Simple Smart Buildings Techniken den interessierten Teilnehmerinnen präsentiert und auch gemeinsam geübt haben. Und über diese Workshop-Ergebnisse berichtet dieses Buch, ergänzt um wertvolle Hintergrundinfos.
3: Es gibt Kapitel über Steinmauern, über Kalktechnologie, über Holzdächer, über die Fugenabdichtung mit Torfmoos. Es gibt einen kleinen Abschnitt über steinerne Fußböden, natürlich über Kastenfenster, über Sonnenschutz mit Jalousien. Und es gibt ein sehr großes Kapitel über Lehm. Es gibt auch ein Interview mit Anna Heringer und einen Text von Martin Rauch.
7: Genau, und darüber hinaus haben wir im Rahmen dieser Workshops auch interessante Gebäude besucht mit den Eigentümerinnen und Eigentümern, über ihre Erfahrungen des Selberbauens, des Selbermachens diskutiert. Und diese Erkenntnisse sind auch in diesem Buch dokumentiert.
3: Das Buch Simple Smart Buildings gibt's überall dort, wo es Bücher gibt.
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0: zerstritten und gespalten. Die Politik schaut ja mittlerweile aus wie die Kommentarspalten in den Socials. Und jene, die die grausamsten Dinge von sich geben, machen bei den Wahlen irgendwie die meisten Stimmen. Ja, einfach mal draufhauen. Sind wir nicht besser erzogen worden als das? Das war diese Erziehung zur... Hey, warte mal, wir sitzen da im Café Brückel. Den spreche ich doch jetzt gleich mal an.
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0: Was mit Kultur?
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0: Der Robert Miesig.
3: Dass ich Sie hier treffe, darf ich mich kurz setzen?
4: Naja, ich habe ein bisschen was zu tun, aber...
3: Das ist ja nicht. Ich habe von Kolleginnen dieses Buch geschenkt gekriegt. Würden Sie mal da was reinschreiben?
4: Ja, klar.
3: Einen Stift habe ich auch dabei.
4: Ja, ich nehme mich nicht, ja.
0: Du beschäftigst dich ja, können wir du sagen, du beschäftigst dich ja ein wenig mit der Art rechtspopulistischen oder rechtsextremen, sagen wir mal, Zeitenwende.
4: Wir stecken ja eigentlich gerade in Österreich seit 1986 in dieser allmählichen Verschärfung drinnen.
3: Ach, so lang wird es das schon...
4: Naja, in Österreich sind wir ja sowieso die Experten für den Rechtsextremismus. Wenn ich in Deutschland bin, um Veranstaltungen zu machen, wäre ich immer als solcher vorgestellt und dann sage ich, ja, aber wir haben leider nicht eine Expertise, wie man sie wieder los wird. Das ist sozusagen halt nur ein halber der Expertise. Aber das haben wir ja seit dem Aufstieg von Jörg Haider 86 allmählich miterlebt. Und auch die, natürlich war es was anderes. Das Jahr 91 war anders von der Intensität dieser Erregungs- und Empörungsbewirtschaftung, wie wir sie heute haben. Da war vielleicht der Begriff des Rechtspopulismus tatsächlich der adäquate, vielleicht sogar bis in die Mitte der 10er Jahre war das noch adäquat, aber jetzt würde ich sagen, durch die immer schärfere Affektbewirtschaftung ist Rechtspopulismus ja natürlich schon sowas wie ein Verharmlosungsvokabel. Deswegen benutze ich ja eher den Begriff des neuen Faschismus. Aber gut, ich bin jetzt wieder ein bisschen abgedriftet. In der Mainstream-Linken, was immer das sein mag, Rot, Grün, Dings, hast du sicherlich nicht mehr. Dann hast du natürlich Prozesse, die die Frage schon des Wirs untergraben. Also in einer Linken, die auf Diversität und Heterogenität hält, ist ja die Frage des Wirs ja schon mal eine zu begründende. Das macht natürlich ein Wir gegen Sie nur ein bisschen schwieriger. Ein bisschen wirst du es aber schon haben in den radikalen oder Lunatic Fringe, also wie übersetzt man das am besten, den Narrensaum, hast du natürlich Ähnliches schon.
0: Ich meine, ich habe auch ein wenig das Problem, dass sie mich quasi gezwungen haben, auch irgendwie die Seiten zu wechseln. Also oft verteidigen zu müssen, was ich viel lieber kritisieren würde. Einfach weil die Kritik komplett von antidemokratischen Kräften monopolisiert worden ist. Ich wollte weder Macron noch Clinton unterstützen, aber ich musste sie dann plötzlich gegen Le Pen oder Trump verteidigen. Das ist so polarisiert, da muss man sich auf eine Seite stellen, auch wenn man lieber beide Seiten kritisiert.
4: Es führt natürlich zu einer Art von Setting, wo die radikale Rechte ein Wir gegen Sie etabliert, sich selbst in die Position der radikalen Systemkritiker hinein redet, ja? Und die klassische gesellschaftskritische Linke wird von den Rechten nicht nur als Teil des Systems punziert, sondern benimmt sich natürlich bis zu einem gewissen Grad danach, dass man zum Verteidiger des Bestehenden wird. Und das ist natürlich weder eine sehr bequeme und zu uns passende Position, noch ist es eine Position, die tatsächlich, also im Grunde genommen nützt die dann auch nochmal den Rechten, weil sie damit ein Monopol haben auf radikale Gesellschaftskritik.
0: Kennst du übrigens die Brückel-Kiss-In-Geschichte? Kurzes Recap. 2015 sorgte der Rauswurf eines sich küssenden lesbischen Paars zu einem riesen Proteststurm und einem Massen-Kiss-In mit tausenden sich küssenden Teilnehmenden vor dem Wiener Traditionscafé. 2024 wurde es dann von einem queeren Inhaber neu eröffnet und der bietet nun Punschkrapferl in Regenbogenfarben an. Kennst du übrigens die Brückel-Kiss-In-Geschichte?
4: Ich glaube, ich habe sogar mit meinen Kindern vor der Tür demonstriert oder irgend sowas.
3: Du warst sogar dabei beim Kiss-In. Ah, super. Ich habe mir gedacht, das ist ein tolles Sinnbild für diesen Wandel, wie Dinge die Seiten wechseln können, weil das Kaffeehaus ja ein bisschen für auch ein bisschen für so einen politischen Widerstand steht, also für einen gewissen Progressivismus historisch betrachtet. Und auf einmal wird das Kaffeehaus öffentlich zu einem Sinnbild von was Reaktionärem oder...
4: Man hat natürlich eine Unterscheidungsfähigkeit doch viel wahren. Es gibt sozusagen die, weiß ich nicht, homophoben Vollidioten, die vollgepumpt sind mit Hass und Aggression. Und dann gibt es halt halb progressive, halb liberale, halb konservative ältere Damen, die Kaffeehausbesitzerinnen sind, die halt eine gewisse Irritation dabei haben, überhaupt wenn die Menschen wie im Lokal herumschmusen und wenn es dann sozusagen auch nochmal homosexuelle Paare sind. Sozusagen ist es vielleicht, wenn schon, ein Exempel für einen gewissen konfrontativen Stil, der immer ja auch in unsere Milieus einreißt.
0: Die Konfrontation bis zur Systemkritik, das monopolisiert irgendwie rechts außen. Aber sollten wir deshalb jetzt das System verteidigen oder anders, brauchen wir wirklich einen Systemwechsel?
4: Natürlich brauchen wir einen Systemwechsel. Dieses System funktioniert im Augenblick, funktioniert nicht mehr. Jetzt kann man die Frage stellen, kann eigentlich ein Kapitalismus funktionieren, der mehr Gerechtigkeit etabliert und Wohlstand für alle schafft? Klassische, ambitionierte sozialdemokratische Reform hat eher positive Auswirkungen gehabt als schlechte. Ich glaube nur, dass es halt im Augenblick sehen wir ja alle, dass es nicht funktioniert und wir, unser ganzes Wirtschaftsmodell hat sich so transformiert, dass es eher in die andere Richtung geht. Und auf der anderen Seite haben wir natürlich fundamentale Krisen, die überhaupt alles in Frage stellen, beginnen mit der Klimakatastrophe, ja? Die wir ja ignorieren. Ja,
0: ja, ich meine, es gibt schon viele, sehr, sehr viele Leute sogar, die das wichtig finden, aber es scheinen irgendwie immer mehr zu sein, die halt andere Dinge wichtiger finden, Überfremdung, Traditionsverlust oder Ähnliches. Oder eben, zumindest ist es so eine wahrgenommene Mehrheit, so eine Scheinmehrheit der wenigen Lauten.
4: Du hast natürlich recht, ja, ob nicht irgendwo im Hintergrund von allen rauscht, diese Panik vor der Katastrophe, die vor uns liegt, die natürlich heißt, es wird auf irgendeine Art ein Kampf jeder gegen jeden. Weil wenn alles schwieriger wird, alles weniger wird, man nicht weiß, ob es noch Wasser gibt, man in Wohnungen lebt, in denen man nicht überleben kann, scheint es jeden irgendwo selbstverständlich zu sein, dass nur eine kleine Minderheit damit durchkommt und man will zu dieser Minderheit kehren. Und das etabliert natürlich eine Form von Entsolidarisierung.
3: Du sagst ja ein bisschen, man wird nicht als verhetzter Mensch geboren, man wird dazu gemacht.
4: Die Frage, wer der autoritäre Charakter ist, also welchen Charakterdispositionen Menschen haben, die ansprechbar überhaupt sind für diese Art von Propaganda, das ist in der Forschung seit einem Jahrhundert oder zumindest seit 90 Jahren relativ stark etabliert. Ja? Und in der ursprünglichen Forschung, in den Studien über die autoritäre Persönlichkeit und über Autorität und Familie, die Frankfurter Schule und Forscher und Forscherinnen um die Frankfurter Schule so circa ab Ende der 20er Jahre bis letzten Jahrhunderts gemacht haben, hat man dann natürlich auch stark fokussiert auf Leute, die in autoritären Familien, in autoritären Beziehungssystemen, in autoritären Unterrichtssystemen, in autoritären Arbeitswelten sozialisiert worden sind. Und da ist ja auch nochmal dort, wo es Männer waren, in aller Regel Männer waren, die in jungen Jahren in den Ersten Weltkrieg gezogen sind, auch nochmal sozialisiert in der autoritärsten oder überhaupt, die man sich vorstellen kann, Struktur, dem Militär. Es gab aber schon in den ersten Untersuchungen der Frankfurter Schule neben diesen klar autoritären, unterwürfigen Figuren, die auch immer sagen, man muss dich anpassen, du musst dich einordnen, ja, das sind ja dann so diese Phrasen, diejenigen, die in den Studien als der Rebell oder der Spinner tituliert worden sind, also die so mit einer Art anti-autoritären, aber gleichzeitig autoritären Aggression hier die Positionen vortragen. Und gegenwärtige Studien zeigen schon, dass quasi dieser Typus, dieser Sozialisationstypus heute viel, viel stärker ist in den autoritären Bewegungen. Das heißt, es gibt eine viel stärkere Dimension des Anti-Autoritären, auch innerhalb der autoritären Bewegungen. Was irgendwie logisch ist in einer Gesellschaft, die seit 100 Jahren Sozialisierung eher über Individualisierung, Hochhaltung des unverwechselbaren Individuums produziert und nicht über Gleichschrittmarsch. Ja? Das ist irgendwie logisch. Ja? Das ist quasi heute auch klar etabliert. Ja? Und andere Sachen sind auch klar etabliert, nämlich welche gesellschaftlichen Umstände Fäden der Repräsentation im Politischen zerreißen, sodass die Leute anfällig werden von den materiellen, vom Abstiegsangst und das kommt dann noch hinzu. So, und ich wollte mir eigentlich nur anschauen, okay, was passiert eigentlich mit Menschen, wenn sie in die Fänge dieser Agitation geraten? Ja? Die verwandeln sich dann ja auch. Wir erleben das ja auch tagtäglich, wie Menschen immer krasser werden können, die in diesen Tunnelblick hineingeraten. Ja?
0: Rechtsextreme oder gesichert Rechtsextreme oder in Teilen gesichert Rechtsextreme oder wie auch immer die Einschätzung des Verfassungsschutzes wir die jetzt da zitieren wollen, da hört eh niemand auf die Hüter der Demokratie offensichtlich. Ja, genau wie auch immer diese immer extremeren Rechten, die gewinnen Wahlen. Ja, wirklich, als Erstplatzierte und das nicht mal knapp. Doch was, wenn sie wirklich mal regieren? Ja, schauen wir mal zu denen, die sich damit am besten auskennen. Und die sind in Österreich. Da durften sie schon regieren im Land, im Bund, dann wieder im Land, dann wieder im Bund und wieder in Ländern. Trotz allem. Denn, wie geht das meistens aus? Naja, in der Regel mit leeren Haushaltskassen wegen den genauso leeren Prunkstadien. Kleineren oder auch größeren Skandelchen und Korruptionsaffären. Von Buwok, das ist keine Insel, bis Ibiza, das ist schon eine. Parteispaltungen und sonstigen Katastrophen. Ach, was erzähle ich euch da? Schicke ich doch glatt eine Voice-Message zu einer Kollegin nach Kärnten, die hat das erlebt und die lebt und arbeitet immer noch dort. Macht auch was mit Kultur.
5: Wenn ich im Auto sitze, geht das nicht, gell, weil ich glaube, man hört das Auto. Ah ja, und hallo.
6: Hey, hey.
5: Ich bin Alina Zeichen und Geschäftsführerin des Unikums, des Universitätskulturzentrums Kulturnizenter Universe. Und das Unikum ist eine Kulturinitiative, die mit Projekte, Kunstprojekte, Kulturprojekte umsetzt, die an der Schnittstelle sind zwischen Wissenschaft und eben Kunst.
6: Sag mal, Kärnten war ja quasi einer der ersten Orte, an denen die FPÖ in Österreich relativ uneingeschränkt regieren durfte. Wie lief das denn so?
5: Ja. Es ist so, wie man es sich ein bisschen vorstellt. Das Erste, was passiert ist, war ein Kahlschlag. Große Budgetkürzungen, vor allem in der sogenannten Hochkultur und in der sogenannten kritischen Kultur, in der zeitgenössischen Kultur. Und die Budgets wurden in Richtung Volkskultur gepackt, also auch eine Spaltung zwischen den zwei Kultur- oder Kunstrichtungen. Die Stimmung war sehr schlecht und die Kunstfeindlichkeit war sehr hoch. Vor allem die Kunstfeindlichkeit in Richtung von Kunst, die nicht nur bequem ist, sondern der Gesellschaft den Spiegel vorhält oder alles, was befürchtet wurde, ist auch eingetreten.
6: Und wie ist das Ganze dann eigentlich geendet?
5: Ja, geendet hat es wie oft durch eine Abwahl und dann durch sehr sachliche, Menschen- und zentrierte Politik und durch jahrelangen Aufbau von Strukturen, die teilweise zerstört wurden in diesen Jahrzehnten oder in diesen Jahren. Und das hat eine Weile gedauert. Nach einem kalten, harten Winter gibt es auch den nächsten Frühling.
0: Man kann sie kaum entlarven. Die AfD ist ja selbst mal, naja, die hat ja selbst mal gesagt, dass die Flüchtlingskrise ihr größtes Glück war. Also sie wünschen sich ja die Katastrophen und sie sagen das auch noch offen, weil sie daraus politisches Kapital schlagen können. Die wollen die Probleme nicht lösen, die sie anprangern. Die wollen an die Macht. Aber dagegen, ich meine, das sagen sie ja, da kommen wir mit Fakten nicht an.
4: Also erst einmal glaube ich, dass Propaganda und das Beschießen mit Agitation, und das passiert jetzt natürlich nicht nur von den rechtsradikalen Parteiführern, die natürlich täglich ihre Agitation und ihr Gift in die Diskurse streuen. Das passiert durch die Pseudomedien, die in diesem Umfeld entstanden sind. Das passiert durch den Boulevard, der mittlerweile auch de facto ein Verbündeter des neuen Faschismus ist. Und das passiert in den Ökosystemen, dem medialen Ökosystem sozialer Medien, wo die Leute fast stündlich beschossen werden. Ja? Was ja für sich schon, wenn du stündlich mit negativen Botschaften beschossen wirst, eine Erregungs- und Empörungsmaschine ist, die ja auch deinen Charakter eintrüben kann, wenn das lang genug passiert. Ja? Das ist mal, glaube ich, zentral für das Verständnis. Ja? Und in diesem Kontext, womit werden die Leute beschossen? Erstens mal mit der Botschaft, es ist alles schrecklich, die Welt ist ein gefährlicher Ort und um die nächste Ecke wartet das Trauen auf dich. Der Messerstecher, der Massenvergewaltiger oder was auch immer. Ja? So. Das ist das eine. Diese Verwandlung der Welt in einen gefährlichen, schrecklichen Ort passiert aber nicht nur durch Prozesse, die man nicht steuern kann, sondern da sind irgendwelche sinistren Eliten oder andere Kräfte beteiligt, betrügerische Kräfte, die das vorsätzlich so organisieren. Ja? Es wird da unterstellt, ein Bündnis von Eliten. Das muss man sich einmal vorstellen. Ja? Man sagt sozusagen Hollywood, Milliardäre und irgendwelche Flüchtlinge, die im Boot sitzen, sind eine Form von Allianz. Crazy genug. Ja? Damit werden die Leute mal beschossen. Und damit wird natürlich Angst in ihre Gehirne gepräufelt. Also erstmal Angst und zweitens das Bewusstsein, dass es betrügerische Kräfte sind, die dir das antun. Und der dritte Schritt in dieser Propaganda ist, aber die Hoffnung naht. Und die Hilfe kommt durch entweder den Anführer oder die Gruppe der Partei. Also es muss jetzt nicht unbedingt charismatische Figur sein, sondern da reichen auch irgendwie 17 Leute um eine Frau Weidel herum oder ein Herr Kickl und eine Berlankovic, also wissen wir eh alles. Ja? Und diese Rettung naht und die werden mit denen aufräumen, die dir das antun. Und in diesem Zuge wird auch gleich ausgemalt, was man den Feinden, die dir das alles antun kann, Revanche, Rache nehmen. Ja? Und deswegen sehen wir diese Mischung aus einerseits paranoider Angst und Ausmalen einer Welt, die ganz sozusagen die ein Sünden- und Gewaltpool ist. Und wir gehen da aus, das ist kein Gewaltpool, aber die Leute haben Fantasierealität und gleichzeitig eine große Lust und Freude, fast eine Euphorie, nämlich wenn man sie ausmalt, was man denen antun kann, die dafür verantwortlich sind. Ich glaube, das ist das Entscheidende an dem Kulturmerkmal der rechten Propaganda, weil ich tue mir schon schwer zu sagen, es ist rechte Propaganda, weil es bloß Propaganda wäre. Aber es ist ja irgendwie ein ganzes kommunikatives Biosystem, das die Menschen permanent damit beschießt und wo sie ja daran auch teilhaben. Ja? Also sie durch soziale Medien sind sie auch Teil dieses Prozesses. Sie machen mit, sie radikalisieren und eskalieren ihn auf. Vor allem, schauen, der krasse Take muss überboten werden durch den noch krasseren Take. Und die Leute empfinden offensichtlich eine große Lust daran, das zu tun. Und die technologischen Tools sind natürlich auch so organisiert, dass diese Lust bei ihnen auch gesteigert wird. Ja? Weil es geht dann mit Aufmerksamkeitsökonomie einher und die Leute freuen sich, wenn sie für den krassen Take 1000 Likes bekommen und niemand blickt auf die Welt bloß, indem man sich Fakten anschaut. Ja? Das Denken ist vom Beginn des Denkens, also damit meine ich nicht den historischen Beginn, sondern in dem Moment, wo wir können gar nicht den Punkt finden, wo wir denken ohne Emotion. Ja? So wie wir auch nicht denken können, ohne die Einflüsse der anderen und der Umwelt, gibt es nicht. Ja, keiner von uns kann das. Die einsame Stunde des individualisierten Subjekts.
3: Du hast den tollen Satz drinnen, Ideologie ist wie Mundgeruch.
4: Den haben immer nur die anderen. Ja, klar. Wobei jetzt auch nicht so, natürlich würde ich jetzt nicht sagen, ja, sie sind alle Katzen gleich, aber völlig unberührt von Ideologie kann ja gar niemand sein und auch vom Denken als, das nicht nur rational funktioniert, sondern auch durch Heidegger hätte gesagt Gestimmtheit, ja? Aber sagen wir es in einer normalen Begrifflichkeit, Stimmung und Emotion. Es gibt auch keine Politik, die nicht eine Politik der Gefühle ist.
0: Haben wir ein wenig zu viel, was uns trennt, und zu wenig, was uns eint?
4: Rechtsradikale, faschistische Parteien haben in aller Regel in unseren Gesellschaften so allenfalls 30% der Stimmen, in ganz schlimmen Fällen 40%. Ja? Das heißt immer nur, dass 60% das nicht teilen und zum Teil auch, ja, auch zunehmend leidenschaftlich dagegen sind. Nicht bloß quasi sozusagen indifferent es nicht teilen, sondern es leidenschaftlich ablehnen. Das haben wir ja in Österreich und sogar in Sachsen-Anhalt in gewisser Weise. Ja? Dann das Problem, das wir haben, ist nur, dass die Rechten ein kompakter Block sind und die große Mehrheit der 60% anderen halt sich in den verschiedenen Parteien, Aufhaltungen aufspaltet. Ist ein bisschen ein Problem. Kann man aber auch nicht vorstellen, wie sich das lösen lässt, weil warum, wie soll man, dann wäre es ja wirklich die Einheitspartei, die Herr Kickl imaginiert.
0: Naja, aber die Sozialdemokratie hat ja schon öfter gezeigt, dass sie grundsätzlich das Potenzial hat, auch sehr, sehr viele Menschen abzuholen. Vielleicht ist das so, ich meine, am Gründungsparteitag hieß es ja, sie müssten das Proletariat mit dem Bewusstsein ihrer Lage ausstatten. Ist das Problem jetzt, dass die Sozialdemokratie sich selbst ihrer Lage nicht mehr so richtig bewusst ist?
4: Das ist auch das Problem. Ich meine, ein Großteil, erstens mal des klassischen Proletariats, einen Bildungsaufstieg, also deren Kinder und Kindeskinder einen Bildungsaufstieg gemacht haben und dann jetzt nicht mehr Proletarier sind. Sie sind zwar weiter Beschäftigte, aber bis hin in die also in den angestellten Mittelschichten eher bis in die Upper Middle Classes, wie die Amerikaner sagen würden. Das heißt, das ist ein unglaublicher Erfolg, nämlich der Aufstieg der Kinder der Arbeiterklasse und der Mitglieder der arbeitenden Klasse selber. Aber gleichzeitig eine Art von Führersieg, wenn diese Leute ja wie Arbeiterklasse auch verlassen haben und auch irgendwie bewusst verlassen haben, dann nichts mehr mit ihrem Herkommen zu tun haben wollten auch und so weiter und so fort. Aber selbst wenn sie was zu tun haben wollten, ist es halt etwas anderes. Und andere Teile des Proletariats, also sagen wir mal sozusagen der heutige klassische industrielle Fabriksarbeiter, naja, der hat mehr zu verlieren als seine Ketten, wie Marx hätte gesagt, das Proletariat hat nichts zu verlieren als seine Ketten. Der hat viel mehr zu verlieren als seine Ketten, weil der hat halt einen Arbeitsplatz bei BMW, wo er im allerbesten Fall sogar, weiß ich nicht, 3.000 netto verdient und 6.000 oder 7.000 brutto. Ja? Das heißt, da hat sich ja wahnsinnig viel verändert, sodass wir jetzt gar nicht so sehr... Also mit dem Bewusstsein seiner Lage ausstatten ist ein guter Satz. Das Bewusstsein seiner Lage ist, ich habe eigentlich jetzt viel erreicht und mein Leben ist von Wohlstand gekennzeichnet, aber ich habe Angst, dass ich das verliere.
3: Hey, danke, bin ich da, dann störe ich gar nicht mehr länger.
4: War ja eh nur kurz.

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Da könnte man noch die Nachbarschaft beleben. 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Da könnte man doch am Wochenende einen kleinen Kunstmarkt veranstalten. Oder? Aber als Einzelperson ist es manchmal schwer, ernst genommen zu werden. Da hilft es manchmal, als Verein aufzutreten. Ich bin Petra von der IG Kultur. Wenn ihr etwas in Sachen Kunst und Kultur vorhabt und euch ein Verein helfen könnte, die IG Kultur berät euch zu allem, von der Gründung über Förderung bis hin zu alltäglichen Herausforderungen. Mehr Infos auf igkultur.at.

0: Community Building in der Kultur. Gemeinschaft durch Partizipation.
1: In der sich stetig wandelnden Welt der Kulturinstitutionen gewinnt das Konzept des Community Buildings zunehmend an Bedeutung. Wie kann man Menschen involvieren, Teil des Ganzen machen? Es braucht Zeit, um die Bedürfnisse der Community zu verstehen, Vertrauen aufzubauen und bedeutungsvolle Beziehungen zu entwickeln. Schritte zum erfolgreichen Community Building? Selbstreflexion. Wo will die Institution hin? Welche Rolle soll sie in der Gesellschaft spielen? Der Analyse der lokalen Gegebenheiten. Welche Communities gibt es? Wer sind potenzielle Partner? Datensammlung. Nutzen Sie vorhandene Daten oder führen Sie eigene Umfragen durch. Pestanalyse. Berücksichtigen Sie politische, ökonomische, soziale und technologische Faktoren. Diversifizierung. Sprechen Sie bewusst verschiedene Altersgruppen und soziale Schichten an. Kreativität. Manchmal braucht es kreative Maßnahmen, um Menschen anzusprechen und dort zu erreichen, wo es um die Bedürfnisse und Wünsche der Menschen und nicht der Institution geht. Zum erfolgreichen Community Building gehört es auch, Formate und Arbeitsweisen anzupassen und den Menschen ein echtes Angebot zu machen, nicht als passive Konsumenten zu vorgefertigten Formaten zu erscheinen und das Haus zu füllen, sondern auch in einem gewissen Rahmen selbst gestalten zu können. Genau darum geht es im Projekt Fulcrum. Die IG Kultur arbeitet gezielt daran, Trainings zu entwickeln und den Mitgliedern diese Ressourcen zur Verfügung zu stellen.
0: Verwandeln Sie Herausforderungen in Chancen.
2: Ja, und falls euch das interessiert, die IG Kultur macht da bald ein Trainingslager.

0: Das war Patrick Quasi. Machst du auch was mit Kultur?
1: Da findest du dann mehr Infos zum Thema auf iekultur.at.
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0: Danke, Norbert. Guten Abend, meine Damen, guten Abend, meine Herren. Guten Abend, dem Adel. Servus, die Purm.
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3: Damen und Herren, Mädel und Buben, einen wunderschönen Sonntagnachmittag bzw. Mittwochnachmittag, je nachdem, wann Sie sich wie immer Zeit nehmen für 2 Stunden Musik aus Österreich hier im Austronom. Willkommen zur aktuellen Sendung. Zu Beginn möchte ich noch einen kleinen Nachschlag liefern zur vergangenen Sendung. Die ist ja im Zeichen gestanden des 80. Geburtstags von Georg Danzer, den er am 7. Oktober gefeiert hätte. Und man darf ja auch einmal ein bisschen lobende Worte sprechen. Da muss ich den ORF hervorheben, weil der hat wirklich sehr umfangreich rund um den 80. Geburtstag des 2007 verstorbenen Songpoeten wirklich viel gemacht. Also sei es jetzt im Radio und auch vor allem im Fernsehen, sei es jetzt im Kulturmontag oder bei Kultur heute und einiges an Dokumentationen auf ORF 3, auch eine neu produzierte Dokumentation über Georg Danzer. Und das wird auch regelmäßig auf ORF 3 jetzt wiederholt, auch zum Beispiel heute Sonntagabend oder in der Nacht von Sonntag auf Montag gibt es wieder Georg Danzer auf ORF 3 zu hören. Das finde ich fein. Unter anderem haben sie gezeigt eine Dokumentation. Also Dokumentation ist nicht das richtige Wort. In den 70er Jahren hat es eine Fernsehreihe gegeben, die hat geheißen Die kleine Show. Da haben sich österreichische Musiker mehr oder weniger selbst porträtiert und präsentiert. Das war wirklich ein charmantes Format und da ist auch 1976 Georg Danzer an der Reihe gewesen, hat über sein Leben, seine Kindheit erzählt, hat Lieder gespielt und so weiter. Wirklich sehr charmant gemacht. Und diese kleine Show hat sich betitelt nach einem frühen Georg Danzer-Lied, nämlich Und so bin ich. Das ist ein Lied, das auf seiner ersten offiziellen Platte Honigmond erschienen ist. Ich sage erste offizielle Platte, weil es ist vorher schon ein Danzer-Album herausgekommen, aber das war eben das Album der Chick, wo er sozusagen in die Rolle des Sandlers geschlüpft ist mit dieser rauen Stimme. Das Lied der Chick, das kennen manche von Ihnen vielleicht heute noch, aber auf dem Album Honigmond, da hat er das erste Mal sozusagen wirklich als Chansonnier, Singer-Songwriter sich präsentiert, hat noch viel auf Hochsprache gesungen, aber bei diesem Lied Und so bin ich, da wechselt er dann auch in den Dialekt das erste Mal. Ja, und mit diesem Lied als kleines Tribut, Nachschlaggeschichtel von Georg Danzer möchte ich die heutige Sendung beginnen. Georg Danzer, Und so bin ich.

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Der 1991 viel zu früh verstorbene Schauspieler Kurt Sowinetz hat auch manchmal gesungen. Bekannt geworden ist Anfang der 70er, ich glaube 72 war es, Alle Menschen Summer Zwider, ein Kulthit der österreichischen Musikszene. Das war Kurt Sowinetz mit einer Aufnahme auch aus dem Jahr 1972 mit dem Titel Am Sonntag. Wie passend, aber auch. Ungefähr zu jener Zeit ist auch Willi Resetaritz österreichweit auf der Musikszene aufgetaucht als Mitglied der Schmetterlinge. Giorgio Lossa war ihr großer erster Hit. Sie haben auch Österreich beim Song Contest vertreten mit dem Titel Boom Boom Boomerang 1977. Hat nicht so gut hingehaut. Ich glaube, Drittletzter sind sie geworden. Aber der Willi Resetaritz hat ja neben den Schmetterlingen dann eine Zweitkarriere begonnen, die wirklich dann durch die Decke gegangen ist, und zwar als Ostbahn-Kurti mit den Texten des leider auch viel zu früh verstorbenen Journalisten und Autors Günther Brödel. Ja, das war eine große Zeit, und die eigentlich berühmteste und erfolgreichste Platte war Halb so wüt von 1990, und die Platte, da ist er auch getourt und war 1991 auch in Bad Ischl in der Reithalle in Kaltenbach. Das war ein recht legendäres Konzert, Ostbahn-Kurti und die Chefpartie. Und die aktuelle Platte, wie gesagt, hat damals geheißen Halb so wüt, eine Doppel-LP. Und ja, es waren super Sachen drauf, es waren ja Füller-Sachen drauf, wie es halt oft bei einer Doppel-LP so ist. Ein Lied, das mir speziell vom Text her und vom Feeling her sehr gut gefallen hat immer, war das Lied, was ich Ihnen jetzt vorspielen will, Ostbahn-Kurti und die Chefpartie, Noch so viel Jahr.

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Rock and Roll Bierwatsch, das war Wilfried Scholz aus Bad Gäusern, der seine letzten Lebensjahrzehnte in Pressbaum, Wienerwald, Niederösterreich verbracht hat. Und seine Frau, die Marina, die ja immer noch sehr aktiv ist in Pressbaum mit dem Kulturverein Vereinsmeierei, die ist ja bosnisch-kroatischer Herkunft und das wird wohl seine Wurzeln dort haben. Die Bedeutung dieses Liedes ist mir nicht gerade, also was das heißt, kann ich Ihnen jetzt nicht sagen. Ich wollte einfach den Wilfried wieder einmal gespielt haben. Ein kleiner Nachsatz noch in Sachen Georg Danzer. Da hat es ja natürlich initiiert vom Manager Franz Christian Schwarz, der Blackie Schwarz, sein langjähriger Manager, die Konzertreihe gegeben oder gibt es immer noch Danzer Mania, wo mit Mitgliedern der Original-Georg-Danzer-Band Zeitgenossen wie Tini Keinrad oder Roman Gregory mit den Liedern von Georg Danzer auf Tournee gehen. Termine finden Sie auf der Website georgdanzer.at und es wird auch einen Termin in Linz geben, im Posthof. Und zwar am 17. Oktober im Posthof Linz. Und da wird ein lieber Weggefährte von mir auch auf der Bühne stehen. Und zwar der Vöcklabrucker Musiker und Gitarrist und Songwriter Harry Ahammer. Also am 7. Oktober 2026 Georg Danzer Musik, die Danzer Mania im Posthof Linz. Wie gesagt, georgtanzer.at. Da gibt es auch einen Link zu den Tickets. Und den Harry Ahammer möchte ich Ihnen jetzt auch als Solokünstler vorstellen mit seinem Lied »Die Nacht ist mein Dankstö«. Allein schon der Titel gefällt mir.

0: Jetzt muss ich doch noch einmal den Georg Danzer erwähnen, weil der eben gehörte Herr hat lange Jahre mit Georg Danzer gespielt. Das war Andy Baum aus Linz mit seinem Hit Talk to Me aus dem Jahr 1987. Da ist er als englisch singender Rock-Songwriter im Radio öfter vorgekommen und war dann auch viel mit Georg Danzer und Uli Bär auch gemeinsam im Trio unterwegs. Andy Baum war dann auch in den Georg Danzer Dokumentationen immer wieder als sozusagen Zeitzeuge interviewt worden, ist immer noch musikalisch unterwegs. Ja, aber jetzt geht es wieder tief nach Wien. Es hat er den legendären Wiener Musiker Karl Hodina gegeben. Der hat das Wiener Lied auf eine andere Ebene gehoben, jenseits einer heurigen Seligkeit, und hat sich auch teilweise sehr gute Texter geholt. Zum Beispiel den Journalisten Walter Pissiger, Vater des Hektiker, Kabarettisten und Schauspieler Fifi Pissiger, heißt auch Wolfgang mit Vornamen. Und die beiden, also Karl Hodina und Walter Pissiger, haben ein wunderbares Lied miteinander geschrieben. Hodina die Musik, Pissiger den Text. Eliezer Kirschen für die Wachsen ohne Kern. Ein schönes Lied. Und diesen Song hat auch der russischstämmige in Wien lebende, nicht minder geniale Musiker Aljoscha Biss gecovert. Also wenn dann ein Russe singt, Eliezer Kirschen für die Wachsen ohne Kern, hat das natürlich auch einen eigenen Charme. Und darum möchte ich Ihnen diesen Song vorspielen von Aljoscha Biss' Album, das sinnigerweise den Titel trägt »In gebrochenen Wienerisch«. Eliezer Kirschen für die Wachsen ohne Kern.
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eine philharmonische Version des Ambros-Klassikers Zwickt's mich, die Otterkringer Philharmonie unter der Leitung von Christian Kolonowitz. Und das bringt mich jetzt auch zu Wolfgang Ambros. Vielleicht haben Sie es ja mitbekommen, der war dieser Tage doppelt in den Schlagzeilen. Auf der einen Seite, ja, ein bisschen blöd, ist es gegangen darum, dass er seine 16-jährigen Zwillinge nicht mehr sehen darf, und das hat er dann in Interviews ausgeschlachtet. Aber es hat auch positive Schlagzeilen gegeben, wie schon Udo Jürgens oder auch sein alter Spätzle und Weggefährte Josi Prokopetz ist Wolfgang Ambros jetzt auch zum Professor ernannt worden. Er legt natürlich nicht Wert darauf, dass man ihn mit Herr Professor anredet, aber ich denke mir, er wird auch seine Freude gehabt haben. Er hat es sich ja verdient. Ich weiß zwar nicht, warum man Künstler, die einfach nur Künstler waren, als Professor ernennt, aber ich habe natürlich auch nichts dagegen. Der Professor Kurt Ostbahn hat sich ja diesen Titel mehr oder weniger selber verliehen, aber der Herr Ambros ist jetzt ganz offiziell zum Professor ernannt worden, und ich ziehe natürlich den Hut vor dem Herrn Ambros und habe das jetzt zum Anlass genommen, dass ich einfach wieder mal drei Lieder vom Wolferl hervorkrame, die mir eigentlich ganz persönlich selbst sehr, sehr gut gefallen. Beginnen möchte ich mit einem eigentlich sehr bedrückenden Stück, das im Grunde genommen einen Drogenwahn thematisiert. Es ist jener Song, der sein 1976 erschienenes Album 19 Class A Numbers abschließt. Man hört im Chor eindeutig, wenn man genau zulost, auch die Schmetterlinge dann singen. Das ist Wolfgang Ambros, Professor Wolfgang Ambros, zu Beginn dieses Dreierblocks mit Es ist noch nicht vorbei. Auch die Sendung ist noch nicht vorbei.

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Ich sage mal, es ist das beste Lied, das Wolfgang Ambros zur Gänze geschrieben hat, also Musik und Text, der Titelsong seines 1980 erschienenen Albums Weiß wie Schnee. Jetzt geht es wieder halbwegs in die Gegenwart. Ich glaube, das war im Jahr 2023. Da habe ich Anna Mabo, Songschreiberin, Regisseurin, Schauspielerin, als Musikerin bei den Salzkammergut-Festwochen erlebt. Hat mir ziemlich gut gefallen. Es braucht mehr Frauen, die so aktiv sind und so gut und kreativ aktiv sind wie Anna Mabo. Und von der möchte ich Ihnen jetzt ein Lied vorspielen mit dem Titel Unter Wasser. Bitteschön.

Giovanna Fartaschek von Duo Münth nennt sich als Soloprojekt Berglind und als solches haben Sie jetzt ihr Lied Träum lauter gehört. In Kürze möchte ich Ihnen erzählen, was die als Kinderbuchautorin legendär gewordene Christine Nöstlinger hier in dieser Sendung unter Anführungszeichen verloren hat. Aber vorher möchte ich Ihnen noch einen Dreierblock vorspielen, einen musikalischen, beginnen mit Sigrid Horn und ihrem Stück Dromedar.

Das war Musik aus Niederösterreich, der Songwriter Jimmy Schlager mit seinem Nordbahn-Cajun. Ja, Damen und Herren, vielleicht haben Sie es ja mitbekommen, die legendäre Autorin Christine Nöstlinger, wir kennen sie eher als Kinderbuchautorin, hat aber auch genug Sachen für unter Anführungszeichen erwachsen geschrieben, wäre 90 Jahre alt geworden und aus diesem Anlass widmet ihr die Nationalbibliothek Wien eine Ausstellung, das können Sie alles im Internet nachschauen und da ist mir, als ich das gelesen habe, eingefallen, ich habe zwei Platten daheim, wo wirklich österreichische Interpretinnen, Interpreten die Texte oder mehrere Texte, Gedichte und so weiter von Christine Nöstlinger vertont haben und so sozusagen der Frau Nöstlinger den Sprung in den unter Anführungszeichen Austropop verschafft haben. Unter anderem der Bassena Social Club, natürlich eine Anspielung auf den Buena Vista Social Club. Das war eine Formation rund um den auch schon verstorbenen Schmetterling Erich Meixner, auch Mitglieder der dann Band Remasuri waren da dabei und die haben unter dem Titel Über die ganz armen Leid Texte von Christine Nöstlinger hergenommen, haben sie vertont und auf CD sehr würdevoll veröffentlicht. Da möchte ich Ihnen einen Song vorspielen. Und dann hat sich auch der Schauspieler, Kabarettist und einstmalige FM4-Radiomoderator Gerald Wotterwar auch Gedichten von Christine Nöstlinger angenommen und da war der Unterschied, dass Nöstlinger noch selber ihm anscheinend das gegeben hat, auf das er es vertonen sollte. Auch nicht schlecht und da möchte ich Ihnen jetzt zwei Hörbeispiele bringen. Zuerst der Buena, jetzt hat es mich selber gehabt, zuerst der Bassena Social Club mit dem Nöstlinger Text Kleine Kreissäue Gedanken und dann Gerald Wotterwar mit Nöstlingers Nett, dass sie nicht gern da warat.

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Auch hier hört man eindeutig die Stimme von Willi Resetarits und den Schmetterlingen beim Chor heraus. Sigi Maron mit dem Titelsong seiner 1979er Platte Hey Taxi, die auch ja im Schmetter-Soundstudio von den Schmetterlingen entstanden ist. Jetzt gibt's den Herrn Peter Schleicher, ist auch leider nicht mehr am Leben. Der war in den 70er Jahren mal eine Zeit lang der Keyboarder von Wolfgang Ambros und hat sich dann sozusagen Ende der 70er Jahre selbstständig gemacht und hat eine Platte veröffentlicht mit eingemieterten Liedern der Rolling Stones. Hat auch relativ großen Erfolg in Österreich damit gehabt. Ich kann mich noch erinnern, das erste Mal, als ich eine Übersetzung von Peter Schleicher gehört habe, das war in den 90ern, der Schlagzeuger, mit dem ich damals in der Nachtschicht in dieser Band im Salzkammergut zusammengespielt habe, der immer noch hochaktive Roland Meyer aus Bad Gäusern, Servus Roli, hat mir ein Lied vorgespielt von Peter Schleicher, eine Übersetzung des Songs Honky Tonk Women. Ich glaube, es war der Roland. Nicht, dass es der Bassist Christoph Navratil war, dass ich es rausbringe. Bin mir nicht ganz sicher, aber einer der beiden hat es mir vorgespielt. Ich glaube, es war der Roland. Die Übersetzung von Honky Tonk Women. Ja, und bei Peter Schleicher war das die Räusper, Räusper, Beiselhue. Und dieses Lied möchte ich Ihnen jetzt vorspielen. Peter Schleicher auf den Spuren der Rolling Stones.

0: In den späten 70er und frühen 80er Jahren hat die Band Willy Warmer nicht nur die Linzer Musikszene ordentlich aufgemischt, das waren Willy Warmer, die ganze Welt tanzt so wie du. Letztens in einer schlaflosen Nacht bin ich wieder mal gestoßen auf eine sehr nette, charmante Dokumentation über den coolen Kampf von Österreich, mehr kann ich es nicht sagen, der ultimative Showmaster und Entertainer Peter Rapp. Der hatte alles moderiert, was nicht bei drei am Baum war. Verschiedene Formate hat er gehabt und er war immer der Peter Rapp mit einem großen Schmäh. Und die Warrior Men's Skiffle Group, die hat er damals in seiner damals in Österreich irrsinnig populären Sendung Spotlight gefeatured und Herbert Janater, einer der Gründungsmitglieder der Warrior Men's Skiffle Group, ist nach wie vor am Leben, ich glaube 86 ist er mittlerweile, hat in einer Dokumentation über Peter Rapp ihm erzählt, dass die Warrior Men ihm ziemlich viel zu verdanken haben, weil Rapp die Warrior Men einfach so gefeatured hat. Und ich war auch einmal bei einem Konzert von ihnen im Wiener Metropol und habe da so in der Weite tatsächlich den Peter Rapp stehen gesehen. Ich habe mich halt nicht getraut, ihn anzusprechen. Das ist eine Sache, wo ich mich heute noch ein bisschen in den Bob speise. Aber naja, ist einmal so, wie es ist. Die Warrior Men's Skiffle Group, wie gesagt, die Band, die eigentlich wirklich das erste Lied in den Hitparaden platziert hat, das wirklich im Dialekt gesungen war. Also Marianne Mendt war, glaube ich, 2 Monate später mit der Glocken. Aber es war wirklich die Warrior Men mit Glaubst, ich bin blöd. Und ja, lange Rede, kurzer Sinn, ich möchte Ihnen einfach wieder mal ein Lied von der Warrior Men's Skiffle Group vorspielen, die ja auch einmal in Ischl gespielt hat, wo ich sehr froh war und dankbar war, dass ich das irgendwie zusammengebracht habe, dass ich die Veranstalter, die Organisatoren da überreden habe können, dass sie die Warrior Men nach Ischl holen. War ein sehr netter Abend. Ich durfte dann auch die Vorgruppe der Warrior Men machen, damals mit dem Christian Steinkugler. Servus Gock. Ja, und ich möchte Ihnen jetzt ein altes Lied der Warrior Men vorspielen. Schwer ist das Leben in Tulln. Welch Songtitel.
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1: Ja, das war die Wild Man's Kiffelgruppe und das war auch schon wieder der Austronom für diese Woche. Ich hoffe, es war wieder was für Sie dabei. Ich möchte jetzt Ihnen noch das Ortsnamenlied vom Trio Lepschi vorspielen und mich jetzt von Ihnen für dieses Mal verabschieden. Ich hoffe, Sie sind beim nächsten Mal wieder dabei, kommenden Sonntag 15 bis 17 Uhr mit der Wiederholung am darauffolgenden Mittwoch 14 bis 16 Uhr, wie immer, auf den Frequenzen des Freien Radios Salzkammergut. Naja, in diesem Sinn, kommen Sie mir gemütlich, geschmeidig und gesund durch die hoffentlich goldene, schöne Herbstwoche. Bis zum nächsten Mal. Ich bin Manfred Madlberger und Sie nicht.

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2: Herzlich willkommen bei Literadio von der Frankfurter Buchmesse 2026. Mein erster Gast des heutigen Tages ist Thomas Deichmann. Herzlich willkommen.
3: Herzlich willkommen. Gleichfalls in meiner Heimatstadt Frankfurt. Vielen Dank für die Einladung.
2: Und der Anlass ist das zweibändige, also die zusammengehörige zweibändige Ausgabe durch Jugoslawien im Roten Peugeot, Reisen und Begegnungen mit Peter Handke, im Visa Verlag erschienen.
3: Genau.
2: Wie kam es zum Kennenlernen mit Peter Handke?
3: Das ist ziemlich genau 30 Jahre her. 1996. Ich war damals Journalist und mein Hauptthema waren die Jugoslawienkriege oder der Zerfall Jugoslawiens mit allen Auswirkungen in der internationalen Politik. Und ich bin relativ schnell ein Medienkritiker geworden. Also ich habe meine eigenen Recherchen angestellt und war sehr unzufrieden mit der Berichterstattung. Kurz zusammengefasst, auch mit der einseitigen Berichterstattung, die sich sehr, sehr stark nur gegen die serbische Seite gerichtet hat. Ich habe da schon zu dem Thema ein paar Jahre gearbeitet und Peter Handke hat 1995 dann Jugoslawien besucht mit zwei serbischen Freunden, dem Slatko Bocukic, der leider vor ein paar Wochen verstorben ist, und Žarko Radakovic. Slatko Bocukic kannte er aus den Salzburger Zeiten, als Peter in Salzburg gelebt hat. Žarko Radakovic war sein Übersetzer ins Serbo-Kroatische und hat gesagt, komm, wir zwei, wir fahren jetzt mal runter. Und daraufhin hat er dann seinen Text geschrieben, Gerechtigkeit für Serbien, der ja große Kritik geerntet hat, wo er genau diese Medienberichterstattung, diese einseitige, in Frage gestellt hat. Und das war der Punkt, wo ich den Kontakt mit ihm gesucht habe. Also ich habe ihm, als der Text erschienen ist, erst in der Süddeutschen, wenig später bei Surkamp, ich habe ihm einen Brief geschickt über den Surkamp Verlag und habe daraufhin eine Einladung bekommen ins Schauspiel Frankfurt, wo Peter gelesen hat. Also Peter hat ja damals gesagt, offenbar lesen die Leute gar nicht meinen Text, was ich jetzt mache. Ich mache eine Lesereise. Er hat also 15 oder 18 Stationen in ganz Europa gehabt, wo er sich auf die Bühne gesetzt hat, seinen Text vorgelesen und ist dann zum Teil auch noch in den Dialog gegangen. Na gut, das war der Beginn unseres gemeinsamen Weges. Ich habe eine Einladung zu dieser Lesung bekommen, anschließend auch noch im Literaturhaus Frankfurt, noch gab es ein nettes Beisammensein. Und ich war Journalist und habe ihn dann, bevor er gegangen ist, noch dazu die Aussage also bekommen, dass ich ein Interview noch von ihm bekomme. Und das habe ich dann auf der Leipziger Buchmesse ein paar Wochen später gemacht und habe dann, ich war Freiberufler, zugesehen, auf allen Lesungen, die er in meiner Umgebung hatte, zu sehen. Und so bin ich in Essen gewesen, in Heidelberg, in Stuttgart bei seinen Lesungen. Und anschließend haben wir immer beisammen gesessen. Und dann war es im Sommer 96 auch das erste Mal, dass wir uns in Belgrad getroffen haben. Ich habe meine eigenen Recherchen begonnen. War er wieder mit Slatko und Žarko unterwegs. Da ist dann der zweite Reisebericht entstanden, ein paar Wochen später auch veröffentlicht. So hat sich das dann entwickelt, dass wir uns zum Teil bis zu 3-4 Mal im Jahr in Jugoslawien gesehen haben, aber auch anderwo in Österreich. Beim Kriegsverbrechertribunal haben wir uns auch getroffen. Ich glaube zweimal, wo wir Prozesse beobachtet haben. Und das hält bis heute an. Ich war vor ein paar Wochen bei ihm, habe ihm das Buch auch überreicht, haben uns in Schawil getroffen. Und das ist natürlich eine wunderschöne Begegnung gewesen und auch bis heute noch eine ganz tolle Verbindung für mich.
2: Und das Buch ist eben in zwei Bänden. Der eine Band sind die Berichte und der andere die Fotos.
3: Genau. Da hat mich die Erika Hornburg vom Visa Verlag Gott sei Dank überreden können, das zu trennen. Ich hatte erst so die Idee, wir vermischen das, aber jetzt ich habe das ein bisschen beobachtet, wie Leser mit diesen Büchern umgehen. Es gibt viele, die wollen einfach den Text lesen und dann am Text dranbleiben und dann sich die Bilder angucken, die Fotos angucken. Ich glaube, das hätte den Lesefluss stören können, ne? Wenn dann in einem Lesefluss dann immer wieder zu viele Bilder sind, die ablenken davon. Also es sind einmal die Fotos und parallel dazu in dem roten Band sind einmal die ganzen Reisen, die wir gemacht haben, in kleinen Kapiteln beschrieben. Aber mein Anspruch war eben noch mehr auch in die Tiefe zu gehen des Jugoslawien-Konflikts. Also ich habe das eingebettet, diese Reisen, in eine sehr ausführliche Chronologie des Jugoslawien-Zerfalls, ja, sodass man auch nachvollziehen kann, wenn wir 2004 in Jugoslawien unterwegs waren, was war denn der politische, der gesellschaftliche Kontext in dem Land, in der Region, was waren die Themen, die uns dann auch beschäftigt haben. Also das ist einmal der Anspruch, da ein bisschen auch geschichtliches Wissen mitzuvermitteln und natürlich auch die Kontroverse um Peter Handke vollständig abzubilden. Also gab ja immer wieder neue Aufregungen um bestimmte Einlassungen von Peter Handke, wo er sich dann auch oft hinterher nochmal erklärt hat, warum er dies oder jenes gesagt oder zum Beispiel bei dem Begräbnis von Slobodan Milosevic gewesen ist. Also auch diese Dokumente habe ich alle vollständig versucht in diesem Buch aufzufassen, sodass auch für die Gesamtrezeption von Peter Handke da wirklich jetzt ein umfassendes Buch erschienen ist. Dazu gibt es noch ein paar Nebenkapitel, ich habe es essayistisch genannt, wo ich dann nochmal auf spezielle Einzelthemen eingehe, auf Srebrenica zum Beispiel, auf das Kriegsverbrechertribunal, auf auch nochmal die Medienberichterstattung, das war mir natürlich ein sehr, sehr wichtiges Thema, also auch so ein bisschen den politischen Kontext und meine Interpretation in so Nebenkapiteln auch nochmal dargestellt.
2: Und was auch immer wieder eingebaut ist, sind Zitate von Peter Handke aus den Jugoslawien-Texten.
3: Ganz wichtig, genau. Das ist gut, dass du das ansprichst. Es sind, ich glaube, um die 35, 40 Zitate eingebaut aus seinen, sind ja insgesamt, ich habe gesagt, 11 Bücher, die er geschrieben hat, die so dem Jugoslawien-Werk zugeordnet werden können. Und da habe ich Zitate rausgenommen, die dann unsere Reisen daran angelehnt sind, ne, beziehungsweise bestimmte Situationen dann sehr schön beschreiben. Das hat mir Peter die Erlaubnis gegeben, der Surkamp Verlag auch. Also das ist, glaube ich, dann nochmal eine schöne Bereicherung.
2: Und es gibt dann auch hinten, werden alle Bücher vorgestellt kurz, genau, die Peter Handke zu Jugoslawien geschrieben
3: genau,
2: hat.
3: Genau, das Jugoslawien-Werk, da einige sagen, würden da noch ein, zwei weitere Bücher mit reinfassen. Ich habe 11 Bücher da von ihm ausgewählt und die werden beschrieben, genau. Und auch die Mitreisenden, das sind auch kurze Porträts von Zlatko Bozukic, von Jaco Radakovic auch mit drin und von Scott Abbott, der war auch mal bei den Reisen mit dabei, das ist der Übersetzer ins Amerikanische von Peter. Also sehr umfassend. Peter sagte, das bleibt das Buch und das hat mich gefreut, von ihm da auch so eine Anerkennung zu haben, ne?
2: Und wie kam es dazu, dass das Buch eben jetzt erschienen ist? Also es ist ja hinten am Cover ist auch ein Zitat dazu.
3: Also die Idee, so ein Buch zu machen, hatte ich schon sehr, sehr lange. Ich muss dazu sagen, ich habe 2011 mit dem Journalismus aufgehört, weil ich ja wirtschaftlich einfach mal auf andere Pfade kommen musste, Familie gegründet und ein bisschen Geld verdienen müssen. Ich war vorher Freiberufler. Und hatte in der Zeit vorher immer mit dem Gedanken gespielt, so ein Buch mal zu machen. Aber ich habe damals mehrfach versucht, ich habe keinen Verlag gefunden, muss ich ganz klar sagen. Da war das Interesse nicht da. Das Thema war vielleicht auch noch zu heiß, also dass man das nicht anpacken wollte, Jugoslawien. Letztendlich hat mich der Peter an Heiligabend 2020, hat er mir einen Brief geschrieben. Soll ich ihn mal vorlesen? Hab Dank für dein Erzählen von dir und deinen und deinem schönen Teilnehmen. Allmählich wird es an der Zeit, dass du ein echtes Buch schreibst über unsere Fahrten, Fährten, Fragen, Klagen, hellen Momente zusammen auf dem Balkan vor 20, 30 Jahren. Das könnte und sollte was werden. Also, aus einem fast stürmischen heiligen Abend grüßt dich dein barfüßiger Peter. So. Also wenn man so einen Brief bekommt, da kann man ja kaum sagen, nee, das ist mir jetzt egal. Ne? Also ich habe dann, ich hatte natürlich vorher öfters mit ihm gesprochen über den Gedanken. Das hat mir dann den letzten Motivationsschub gegeben. Ich habe 1.500 Fotos bei den Reisen gemacht. Die habe ich erstmal digitalisieren lassen. Ich habe natürlich auch bislang analog fotografiert. Und so habe ich dann meine ganzen Päckchen wieder rausgeholt. Ich bin einigermaßen gut organisiert und habe mir für jede Reise so ein kleines Tütchen gemacht und alles an Wirtshausbelegen, an Prospekten über Klöster, wo wir gereist sind, Stadtkarten in der Region, wo wir waren, meine Flugtickets, wenn ich unterwegs war und habe dann das wie so ein Puzzle zusammengefügt. Ne? Und so ist dann auch letztendlich die Struktur entstanden. Da habe ich über etwa 5 Jahre daran gearbeitet, nebenher, ne? neben dem Broterwerb. Ne?
2: Es gibt zur Digitalisierung, gibt es in der am Anfang mit einer Vorbemerkung noch eine lustige kurze Anekdote, wo dann die, wo du die Fotos abgegeben hast, Digitalisieren und dann in Sorge warst.
3: Das war ein interessantes Erlebnis. Ich habe das bei uns in Frankfurt hier im Süden, in Sachsenhausen, einen Laden gefunden, der alte Videos und alte Analogbilder digitalisiert. Dem habe ich das abgegeben und dann, das war mein Schatz, ja, also einen kompletten Ordner mit allen Negativen dem hingebracht. Und dann ist mir beim Rausgehen aufgefallen, ja, dass wahrscheinlich jemand aus dem ehemaligen Jugoslawien, ne? Und ein junger Mann. Und vom Namen her, da kannte ich mich ja mittlerweile ein bisschen aus, war mir eher klar, das ist wahrscheinlich ein bosnischer Muslim, also kein Serbe oder kein Kroate vom Namen. Und dann habe ich so einen Moment gedacht, boah, wenn der jetzt sieht, was da ist, vielleicht so eine heimliche Rache und der Ordner verschwindet, war natürlich gar nicht. Ja. Ich habe dann ein paar Wochen später, als er das gemacht hat, dann habe ich das Gespräch mit ihm auch gesucht beim Abholen und da hat er mich praktisch darauf angesprochen und hat mir erzählt, dass er sofort gesehen hat, dass das Bilder aus seiner Heimat sind und hat dann den Auftrag von einem Kollegen zurückgenommen und hat alles selbst gemacht. Also jedes Negativ Staubkörnchen für Staubkörnchen runtergenommen, in den Scanner gelegt. Und wir haben da noch stundenlang dann im Laden gestanden und haben drüber geredet, über seine Erfahrungen, über meine Reisen mit Peter. Es war ein wunderschönes Erlebnis, ja.
2: Und die Fotos kann man sich auch für sich durchschauen. Die erzählen ja auch sehr viel.
3: Genau.
2: Weil sie auch über einen sehr langen Zeitraum ist.
3: Ja, also die sind auch nochmal chronologisch geordnet natürlich mit Beschreibungen, was man da sieht. Es sind halt sehr authentische Bilder. Ne? Dadurch, dass wir ja befreundet sind und sehr schnell auch sehr vertraut miteinander waren und auch Peter das Vertrauen dann in mich hatte, dass ich mit den Bildern nichts anstelle, was irgendwie ihm dann irgendwie vielleicht nicht gefallen würde oder schaden könnte, sind da wirklich sehr authentische Bilder entstanden. Ne? Die sind nicht gestellt, sondern ich habe immer meine Kamera in der Tasche gehabt und wenn es sich ergeben hat, habe ich auf den Auslöser gedrückt. Ne?
2: Und bei den Fotos wird einem auch sehr deutlich, einerseits gehen die Reisen an die Schauplätze, aber das Wesentliche sind die Begegnungen, weil man
3: genau.
2: Auf den Fotos sieht man auch immer die Treffen, die Gespräche.
3: Ja, also wir sind oft, ja, es gab immer so einen Anlass, ne, wo Peter irgendeinen Dichter treffen wollte oder wir wollten ein Kloster besuchen. Aber oft war dieses anfängliche Ziel dann wirklich gar nicht das Ziel der Reise, sondern wir haben uns verabredet und sind in den roten Peugeot gestiegen und dann hieß es, okay, wir fahren mal Richtung Süden runter, ne, in die Schumadia oder irgendwo hin oder zum Slatko Bucukic ins Heimatdorf, die Eltern besuchen. Und wir sind dann oft einfach angehalten. Ne. Also wir haben selten länger als eine Dreiviertelstunde am Stück im Auto gesessen oder eine Stunde, sondern wenn wir ein schönes Wirtshaus gesehen haben oder durch ein Dorf gefahren sind, haben wir gesagt, komm, lass uns hier mal anhalten. Und dann haben wir dort gesessen und sind dann über ins Slatko, der halt heimisch war, dann auch in das Gespräch gekommen mit den Einheimischen. Das heißt, wir waren die Zuhörer, das war immer so. Ne? Wir hatten da kein Sendungsbewusstsein, sondern wir haben zugehört. Ne? Und das ist halt, wie Peter sowieso herumgeht, wie er es selbst sagt, oder reist. Ne? Und haben dadurch halt sehr viel erfahren über Land und Leute, wie die selbst die Situation, den Krieg erlebt haben, was das für Folgen für sie hatte, was sie für Erwartungen hatten und so weiter. Ne?
2: Und es gibt immer auch Teilnahme an Gedenkveranstaltungen, an einer Hochzeit, also es wird schon Familien feiern. Also es, man merkt am Buch, aber auch an den Bildern, dieses Zuhören und Teilnehmen am Leben.
3: Ja, gab es ein wunderschönes Erlebnis. Wir waren ja auch während dem NATO-Krieg waren wir unterwegs gewesen. Es wurde uns gestattet, dann das Land zu bereisen. Natürlich unter Begleitung, da war der Dragan Petrovic, ein junger Polizeioffizier, der sich um Öffentlichkeitsarbeit gekümmert hat, der hat uns praktisch durchs Land gefahren. Ne? Wir waren da in einem kleinen Auto, so einem kleinen VW-Bus und da waren wir in der Nähe dann sogar vom Kosovo im Kopaonik-Gebirge und dann lässt der Dragan so zufällig fallen, ach, meine Nichte hat heute Geburtstag. Ja? Und wir waren jetzt gar nicht so weit weg von seinem Heimatort. Und da haben wir darauf bestanden, dass wir jetzt dorthin fahren und der Nichte halt zum Geburtstag gratulieren. Und da sind wir da völlig überraschend. Der Dragan selbst war wegen der Kriegssituation über ein Jahr gar nicht mehr zu Hause gewesen. Und da sind wir da praktisch in die kleine Geburtstagsfeier reingeschneit. Die Eltern haben sich natürlich gefreut, dass ihr Sohn mal wieder zu Hause war. Und die ganze Geburtstagsgesellschaft war natürlich auch total erfreut. Der Peter Handke war da. Da haben wir dann einen schönen Nachmittag verbracht, gemeinsam Kaffee getrunken und Kuchen gegessen. Da ist ja auch ein Foto davon da, als wir uns dann verabschiedet haben. Hat Peter und ich die Kleine in den Arm genommen. Und ich glaube, Slatko hat damals auf den Auslöser gedrückt von meiner Kamera.
2: Und das Foto hat ja auch Peter Handke dann als Weihnachtskarte verschickt.
3: Stimmt, das habe ich oft gemacht dann nach den Reisen. Ich habe immer Abzüge gemacht und habe ein Paket, Päckchen zum Peter geschickt oder zum Slatko oder auch zu anderen Leuten, die wir getroffen haben. Ne? Wenn ich die Adressen hatte, habe ich denen dann auch zur Erinnerung ein paar Fotos geschickt. Und das hat dem Peter so gut gefallen, da sagte er, schick mir mal 50 Stück in einem Postkartenformat. Kann man ja produzieren, ne? Und die hat er dann zu Weihnachten an seine guten Freunde, hat er denen so ein Weihnachtskärtchen geschickt mit meinem Foto. Ja.
2: Also das eine sind eben die herzliche Aufnahme durch die Menschen, die Fotos auch eben deutlich zeigen. Und das andere sind die Kriegsschäden, die eben zerstörte Häuser, zerstörte Fabriken und Brücken. Und da wird auch einmal gesagt, dass eben nach der Zerstörung immer die Orte gesehen habt. Und was für mich auch eindrücklich war, dass eben dann 5 Jahre nachher oder 10 Jahre nachher noch zerbombte Häuser zu sehen sind.
3: Ja, die sieht man heute zum Teil noch in Belgrad. Ne? Die sind auch so ein bisschen als Mahnmal stehen gelassen worden, einige. Ne? Wunderschöne K&K-Häuser aus der alten Zeit, die damals mitten in Belgrad zerstört wurden durch NATO-Bomben, obwohl da natürlich schon lange nichts mehr drin war. Ne? Da war kein Minister mehr drin und die wurden alle schon geräumt. Ne? Die gibt es immer noch zu sehen, ne? Aber vieles wurde auch wieder aufgebaut, Gott sei Dank. Ne?
2: Und an wen richtet sich das Buch?
3: An natürlich Leser von Peter Handke, ja, weil das ein Kapitel, glaube ich, sehr umfassend nochmal beschreibt. Aber auch sagen wir mal, Leute, die Interesse an Jugoslawien hatten oder den sich da einfach nochmal ein bisschen schlau machen wollen und vielleicht auch verstehen wollen, warum Peter Handke ja bis heute in der Hinsicht immer noch so heftig angegriffen wird. Das ist ja bis heute so, ne? Sobald irgendwo Peter Handke und der Name Jugoslawien fällt, oft eine ganz herbe Kritik dann wieder in den Medien wahrzunehmen ist. Ne?
2: Und wie waren bis jetzt die Reaktionen auf das Buch?
3: Verhalten, sage ich mal, aber ich habe nicht damit gerechnet, hier ein Bestseller zu produzieren. Mir war das auch persönlich sehr wichtig, das Buch zu machen. Deshalb bin ich auch sehr dankbar, dass ich das beim Visa Verlag jetzt wirklich realisieren konnte. Das ist für mich auch persönlich wirklich ein ganz wichtiges Projekt gewesen, das zusammenzubringen, abzuschließen. Zumal mich auch viele Freunde oder Kollegen oder aus der ganzen Handke-Community wiederholt angesprochen haben und gesagt, mach was damit. Das ist nicht dein Privateigentum. Das ist Kulturgut ein Stück weit, gerade was die Fotos angeht. Also es gab Besprechungen in der FAZ, in der Welt, zum Teil ein bisschen hämisch und was ich erwartet habe in der FAZ, in der Welt gab es eigentlich eine sehr wohlwollende Besprechung und eine kleinere Besprechung. Aber in Österreich zum Beispiel, das hat mich total überrascht. Ich glaube, ich habe in Österreich noch keine einzige Besprechung gesehen. Ne? Das ist schon interessant. Also vielleicht gibt es da, ich glaube in News wurde es zumindest erwähnt, aber ich dachte, na, österreichischer Autor, Literaturnobelpreisträger. Das könnte ein Thema sein, was Salzburger Nachrichten, Wiener Standard oder so interessiert. Interessant, ne? Vielleicht ist es auch, weil es eben nicht so ein klassisches Buch ist, ne? Weil es vielleicht schwer zu packen ist, diese verschiedenen Teilen, die Chronologie, die Reiseberichte, die Fotos, dass sich der eine oder andere Redakteur vielleicht damit schwer tut, das irgendwie darzustellen, ne? Und einzuordnen.
2: Und von den vielen Reisen, wie viel waren es denn eigentlich?
3: Also ich glaube, es sind um die 15, die hier beschrieben sind, ne? Und sind ja auch, sagen wir mal, Treffen auch in der Chronologie dann erwähnt. Ich schätze mal, dass wir uns vielleicht 30 Mal oder mehr gesehen haben. Also Peter war ja früher auch auf den Frankfurt. Der Sokamp Verlag war in Frankfurt. Peter hat ja früher auch immer in Kronberg bei Frankfurt gelebt. Also er kennt sich da auch aus. Und eigentlich immer, wenn er in Frankfurt war, haben wir uns dann sehr oft auch mal nur abends auf ein Glas Wein und ein Abendessen getroffen. Also sind vielleicht auch mehr gewesen, mehr Treffen. Ja.
2: Und von den Reisen, gibt es welche, die besonders in Erinnerung geblieben sind?
3: Ja, natürlich die Reisen im Krieg, also während dem Krieg. Das ist natürlich eine Erfahrung, die prägt. Ich kannte das als Journalist schon ein bisschen. Ich bin auch während des Bürgerkriegs in Bosnien und Herzegowina im Kriegsgebiet gereist. Nie so als ein Nachrichtenjournalist, der einen Frontverlauf irgendwo interessiert. Ich habe investigative Geschichten im Hintergrund gemacht, aber bin da auch musste da durch Gegenden reisen, wo gekämpft wurde. Ne? Und das war natürlich diese, ich glaube, 10 Tage Reise oder eine gute Woche während dem NATO-Krieg. Das war schon natürlich ein intensives Erlebnis, weil man nie wusste, was passiert. Ne? Also in Belgrad war im Prinzip Dauerluftalarm. Ja? Das war dann so, dass man das irgendwann gar nicht mehr, ja, was sollte man machen? Ne? Also man wusste gar nicht, wie man damit umgehen sollte. Viele Leute haben das dann einfach ignoriert. Die meisten Angriffe sind ja dann nachts gekommen. Aber wenn man so auf dem Land unterwegs war, da gab es keinen Luftalarm, da wusste man auch nie. Man hat dann manchmal die Kampfflieger, die sind dann über einen geflogen. Ne? Wir hatten einmal so einen Alarm, da ist der Dragan Petrovic, wie ich sagte, der Polizeimajor, der hat ein Funkgerät dabei. Und da wurden wir kontaktiert, wir sollten umgehend die Hauptstraßen verlassen, weil wohl eine große Luftangriff erwartet wurde. Und da sind wir dann irgendwie abgebogen in die Landschaft, in die Berge rein und haben dann da ein nettes Kloster gefunden und haben dann da übernachtet und am nächsten Tag ging es weiter. Ja.
2: Und ein Thema, das dir sehr wichtig ist, ist die Medienqualität.
3: Ja, das ist vielleicht nochmal ein guter Punkt, weil ich habe in dem Buch schon auch versucht, nicht über die Vergangenheit nur zu schreiben, sondern auch zu schauen, was gab es damals eigentlich für gesellschaftspolitische Trends, Entwicklungen und wie haben sich die weiterentwickelt. Ja, und so meine These ist ein bisschen, dass Peter Handke damals mit seiner Einlassung zu diesem Konflikt in vielerlei Hinsicht eigentlich einen Finger in Wunden gelegt hat, wo man eigentlich hätte aufgreifen können, seine Einlassung, um einen Dialog zu starten. Mein Interesse ganz klar an der Medienberichterstattung, weil da gab es während dem Jugoslawienkrieg ist in der Medienwelt was ganz Entscheidendes passiert, was im angloamerikanischen Raum auch tatsächlich akademisch diskutiert wurde. Ne? Ich bin als Journalist groß geworden mit der klassischen Haltung, mach dich nicht gemein mit einer Sache, auch nicht mit einer guten. Das hieß im Englischen BBC-Journalisten der Bystander-Journalist. Ja, ich stehe daneben, ich berichte und akzeptiere, dass mein mündiger Medienkonsument, der Bürger, sich selbst eine Meinung bildet. Ich liefere ihm Informationen dazu, kann natürlich auch über einen Kommentar meine Meinung ihm mitgeben, aber ich habe nicht die Aufgabe, meinen Medienkonsumenten in eine bestimmte Richtung zu erziehen oder zu manipulieren. Es gab damals im angloamerikanischen Raum diese Diskussion, dass der Bystander-Journalist abgelöst wurde vom Attachment-Journalism. Also, jetzt mache ich mich gemein, ja, mit einer Sache. Ich zeige Haltung, ich zeige eine moralische Positionierung. Ja. Das hat damals angefangen. Es gab wenig also im deutschsprachigen Raum so gut wie überhaupt keine Diskussionen. Und ich denke, wenn man sich heute die Medienwelt anguckt, gibt es kaum mehr diesen klassischen Bystander-Journalism, sondern Medienwelt ist, gibt natürlich immer noch Ausnahmen, sehr davon geprägt, sich gemein zu machen, sich mit Opfern, die dann definiert werden, zu solidarisieren, zu moralisieren und eben sehr stark das Meinungsbild in der Gesellschaft zu beeinflussen, ja, und die Denke der Bevölkerung in eine bestimmte Richtung halt zu drängen. Finde ich eine sehr, sehr schlechte, sehr, sehr schlechte Entwicklung für eine Demokratie. Und das ist so ein Beispiel, wo ich denke, da wurde damals echt eine Chance vertan, weil Peter genau da den Finger reingelegt hat. Ja. Und so sind andere Aspekte, die ich in dem Buch noch beschreibe, wo ich glaube, dass man damals die Chance gehabt hätte und vielleicht jetzt wieder neu hat, ja, diesen Dialog nochmal neu zu führen. Ja. War das alles so in Ordnung, wie wir berichtet haben? Was hat sich getan? Ja. Also das ist so ein bisschen meine Hoffnung auch, dass so ein neuer Dialog nochmal beginnt. Ja.
2: Und es wird ja auch bei dem Buch eben auch die Einbettung, dass man die Entwicklungen auch, wie kam es, also weil das ja natürlich, man weiß dann die Srebrenica zum Beispiel, aber was davor war, wie und wie das die Eskalationsstufen des Krieges, das war ja auch ein Anliegen, das im Buch zugänglich zu machen.
3: Ich habe sehr viel schon damals über Jugoslawien gelesen, über die Geschichte. Bin sehr viel von Rijani Djalic gelesen, die ganz bedeutende Historikerin an der Uni München, die sehr, sehr viel zum Thema Balkangeschichte geschrieben hat. Jetzt gerade das letzte Buch Balkan-Odyssee nochmal ein ganz neues Kapitel aufmacht. Und ich habe ein Kapitel, bevor es eigentlich losgeht mit der Chronologie, das war mir wichtig, nochmal zusammenzufassen. Was war Jugoslawien eigentlich? Also in meinen Augen, es war ein interessanter Experiment, ja, zwischen den zwei Blöcken als ein Vielvölkerstaat sich zu positionieren. Das ist ja auch ein paar Jahrzehnte ganz gut gegangen. Ja, aber dann ist es eben zerfallen. Und das habe ich nochmal nacherzählt und auch versucht, so die Dynamik, die innerpolitische Dynamik Jugoslawiens nachzuzeichnen, aber dann eben auch natürlich der Einfluss westlicher Kräfte in diese Dynamik, was dann letztendlich zum Zerfall und einem blutigen Bürgerkrieg geführt hat. Ne? Also das ist so als Grundlage, war mir das nochmal wichtig reinzugeben, weil oft ist das ja auch in der öffentlichen Diskussion total reduziert. Ne? Also das ist dann immer die Serben, die wollten ihr Großserbien wieder haben, hoch und runter. Es ist dann total plakativ reduziert auf das Geschichtsbild, ne, was einem nicht weiterhilft.
2: Und an einer Stelle heißt es auch, dass du im Investigativer als Journalist eben deine eigenen Recherchen gemacht hast und manchmal Peter Handke die dann auch aufgegriffen hat.
3: Ja, also ich habe 1900, das war sogar 96, genau, habe ich eine sehr einflussreiche investigative Geschichte veröffentlicht, auch sehr kontrovers. Es geht um Nordbosnien, wo die bosnischen Serben Gefangenenlager eingerichtet hatten. Und das Bild ist, das war 1991 in dieser Zeit, ist ein sehr markantes Bild damals entstanden. Da sieht man einen ausgemergelten bosnischen Muslim hinterm Stacheldraht stehen. Und das hat damals gewollt sofort Assoziationen mit dem Holocaust geweckt. Ja, das war ein ganz entscheidendes Kriegsbild, was durch die Welt gegangen ist, um diese Einseitigkeit eben auch moralisch fest zu zementieren. Das hatte in der Politik, in der Medienwelt, ist das eingeschlagen wie eine Bombe, dieses Bild. Ja, und ich habe Jahre später, weil ich damals einen Job hatte am Kriegsverbrechertribunal bei einem Prozess zu recherchieren, bin ich drauf gekommen, dass dieses Bild eigentlich nicht das ist, was es verspricht. Weil letztendlich, Kurzfassung ist, es war nicht der bosnische Muslim, der hinter dem Stacheldrahtzaun stand, sondern das englische Kamerateam stand neben diesem Gefangenen- und Flüchtlingslager, wo auch schlimme Sachen passiert sind. Das habe ich nie in Abrede gestellt. Die haben aus so einem Art Bauhof ausfotografiert. Und das war eine Geschichte, die Peter Handke dann in einem Theaterstück aufgegriffen hat, 1999. Und so gibt es immer wieder mal auch so kleinere Nuancen, ne? Also wo ich dann zum Teil auch in Literatur, die von Peter Handke jetzt gar nicht unbedingt mit dem Balkankrieg zu tun hatte, wo ich entdeckt habe, hey, das war die Situation, die wir eigentlich Schabbats oder irgendwo vor ein paar Jahren gemeinsam erlebt haben. Also solche Momente hatte ich immer wieder bei der Lektüre. Ne?
2: Das Buch regt eben auch an, sich mit dem Werk Peter Handkes neu auseinanderzusetzen.
3: Ja, das ist mein größter Wunsch, ja, dass man sich eben auch auf das Jugoslawienwerk neu einlässt. Ich meine, Peter schreibt ja bis heute sehr, sehr viel auch, immer noch tolle Literatur, tolle Theaterstücke, aber eben auch dieses Thema sich nochmal anzunehmen.
2: Dann sage ich vielen herzlichen Dank für das Gespräch und empfehle eben die Lektüre durch Jugoslawien im roten Peugeot, Reisen und Begegnungen mit Peter Handke in zwei Bänden von Thomas Deichmann und erschienen im Visa Verlag. Vielen herzlichen Dank.
3: Ich danke für die Einladung.
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0: 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Und als kleinen Vorgeschmack gibt es jetzt einen Auszug aus dem Lied Wir tanzen is von Die Strottern.
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0: Ja, hallo aus Vöcklabruck, aus dem Radionest, wo die Vogel zwitschern, so wie auch im Vogeltanz, im Ententanz. Nein, wir haben noch nicht Fasching, aber unsere Sendung heute widmet sich einer besonderen Charakterstärke. Hallo aus Vöcklabruck, mein Name ist Claudia Kummer. Wir haben die Schokoladenseiten und das ist eine Sendung, die widmet sich einem besonderen Thema in jedem Termin, jeden zweiten Mittwoch im Monat. Und heute ist wie immer ein besonderer Gast hier, wo wir diese Stärke gemeinsam feiern wollen heute Abend. Mein Gast ist heute die liebe Corinna Hölzl. Hallo Corinna.
1: Hallo Claudia und hallo und grüß euch an alle Hörer und Hörerinnen. Danke für die Einladung.
0: Danke, dass du da bist. Habe ich schon verraten, um was es heute geht? Bin mir jetzt gar nicht sicher.
1: Ich glaube um Humor.
0: Ja, ich glaube, es geht heute um Humor. Humor ist eine Charakterstärke und ich finde es genial, dass du dir heute die Zeit einteilen hast können, weil du eine gefragte Kabarettistin bist.
1: Es ist sie gerade heute ausgegangen.
0: Ja, dazu hören wir gleich mehr, unter anderem, wie du viele Gesichter und viele Seiten von Humor in deiner Arbeit und in deinem Privatleben verbindest. Und liebe Hörerinnen und Hörer, falls ihr uns noch nicht gehört habt, die Schokoladenseiten sind ein Herzensthema von mir, weil ich es liebe, die besonderen Vorzüge von Menschen anzuschauen und darüber uns auszutauschen, was das bedeutet, eine Stärke zu haben. Ja, und die Charakterstärke Humor wird auch verkörpert durch die Musik, die die Corinna ausgesucht hat. Jeder Gast darf eine Playlist vorschlagen und wir haben von dir, liebe Corinna, einige tolle Stücke schon im Vorhinein gesichtet bei ein paar Buntkrapferl. Gerade vor der Sendung. Mit was möchtest du denn das Thema eröffnen heute?
1: Also generell braucht man bei meinem Musikgeschmack ein bisschen Humor und heute ganz speziell und wir starten gleich mit der Martina Schwarzmann, Sonne aus Arsch.
0: Jawohl.
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0: Wow. Ja, danke für diesen coolen Einstieg. Ich habe es jetzt gerade das erste Mal gehört, das Stück. Was ist dir denn da eingefallen?
1: Ich finde es einfach schön, wenn es Menschen gibt, die das von sich behaupten können. Dass sie so den Humor einfach so ja, natürlich mitgegeben haben.
0: Ja, wir haben ja vorher darüber gesprochen, dass du privat eigentlich gar nicht lustig bist.
1: Nein, also alle, die sich jetzt erwarten, dass das eine besonders lustige Sendung wird, muss ich gleich mal enttäuschen.
0: Ja, genau, ja. Weil es ist nach 18 Uhr, die berufliche Tagesration ist erledigt.
1: Genau, bin schon privat.
0: Ja, genau. Ja, magst du vielleicht dich kurz vorstellen, mit wem wir es hier am Radio zu tun haben?
1: Gerne. Also Corinna Hölzl, hast du eh schon gesagt. Ich komme aus Strobl am Wolfgangsee und jetzt mache ich einmal zum ersten Mal eine Vorstellung, ein bisschen anders. Ich sage nämlich jetzt, ich bin Kabarettistin und als Nebenberuf bin ich auch noch Wirtschaftspsychologin. Und das fühlt sich gut an, weil bis jetzt habe ich das immer umgekehrt gesagt. Ja.
0: Okay.
1: Aber eigentlich schlägt mein Herz fürs Kabarett. Und ja, und darum sage ich jetzt einmal, in erster Linie bin ich Kabarettistin. Und mein Künstlername ist Nini Hölzl, so stehe ich auf der Bühne. Und ja, und da versuche ich einfach, die Charakterstärke Humor, die mir nicht naturgegeben ist, zu entwickeln.
0: Ja, das ist eine super Voraussetzung, weil, liebe Hörerinnen und Hörer, die Charakterstärken sind so eine Sache, gell? Wir müssen sie nicht unbedingt selber haben, um sie schätzen zu können. Und ich habe tatsächlich auch Humor als total weit unten auf meiner Hitliste. Aber irgendwie ist es mit der Corinna immer total lustig zu plaudern. Wir haben uns als Kolleginnen in der Erwachsenenbildung kennengelernt, weil du ja auch Trainerin bist. Nebenberuflich natürlich.
1: Nur nebenberuflich natürlich, genau.
0: Genau. Und ja, würdest du dich dann nicht als humorvollen Menschen bezeichnen?
1: Also es gibt ja auch diese Definition dazu.
0: Soll ich die mal vorlesen?
1: Ja, bitte, lies die mal vor.
0: Okay, ja. Humor und Verspieltheit. Humorvolle Menschen lachen gerne. Humor beinhaltet aber auch die Fähigkeit, andere Menschen zum Lachen zu bringen. Bis hierher mal.
1: Ja, also lachen tue ich gern. Und andere Menschen zum Lachen zu bringen, das war mir, also das hätte ich mir nie zugeschrieben so. Ich bin zum Beispiel auch niemand, ich kann keine Witze erzählen. Ich würde gern, aber ich kann nicht, ich merke mir es ja nicht einmal. Also es geht einfach nicht. Aber das hat mit der Charakterstärke Humor, glaube ich, gar nichts zu tun. Aber so selbst gerne zu lachen, das habe ich auf alle Fälle. Ich lache auch total gern über mich selber.
0: Ja.
1: Und andere zum Lachen zu bringen, das ist was ich halt jetzt erst in den letzten Jahren irgendwie entwickelt habe, dass ich mir gedacht habe, das ist eigentlich eine gute Erfahrung auf der Bühne, wenn man auch andere zum Lachen bringt.
0: Oh, wow. Dazu werden wir sicher im heutigen Gespräch auch kommen, wie du so deine Seite mit Humor entwickelt hast im Laufe der Jahre.
1: Weil das war eine harte Arbeit.
0: Oh Gott. Ja, kein Wunder, dass du dann privat nicht mehr lustig sein magst.
1: Mögen schon.
0: Ich würde noch gerne ein bisschen weitergehen in der Definition und schauen, wie es dir mit den nächsten Sätzen geht. Die Stärke Humor hilft dabei, Widrigkeiten gelassen und mit einem Maß an Fröhlichkeit entgegenzublicken. Das erlaubt es uns, Situationen von einer leichteren Seite her zu betrachten und dadurch eine gute Stimmung aufrechtzuerhalten.
1: Ja, genau. Ja. Also ich finde, Humor bringt einfach eine Leichtigkeit ins Leben. Egal, auch in schwierigen Situationen nämlich, also auch in ernsten Situationen, ist Humor immer hilfreich und bringt eben diese gewisse Gelassenheit und diese gewisse Leichtigkeit. Und das finde ich ganz besonders wichtig beim Humor.
0: Jetzt hast du auch verraten, es gibt noch eine Nebenberuf Wirtschaftspsychologe. Ist es in der Wirtschaft manchmal wichtig, den Humor nicht zu verlieren?
1: Ja, unbedingt. Unbedingt, ja. Und ich muss sagen, ich glaube auch, weil ich jetzt gesagt habe, ja, das ist irgendwie nicht so meine natürliche Stärke. Ich glaube, dass es schon eine natürliche Stärke ist, die aber viele Jahre auch ein bisschen verschüttet worden ist, eben durch so seriöse Arbeit, ja, wie die Wirtschaftspsychologie, wo man dann so in der Wirtschaft halt unterwegs ist und viel mit dieser ganzen vernunftgesteuerten Seite arbeiten muss, mit dem ganzen so kehrt sie sich und so ist professionell und so ist souverän. Und das hat bei mir schon den Humor oder auch die Leichtigkeit teilweise ein bisschen verschüttet, würde ich fast sagen. Und das habe ich erst wieder ein bisschen ausgraben müssen.
0: Okay. Was war denn so dein erster Gedanke, wie ich dich zur Frage Humor angesprochen habe, ob du in die Sendung kommen willst? War das gleich klar, dass du sagst, ja, das ist jetzt mein Flagship?
1: Ja, schon. Ja. Also Humor, es hängt ja diese Stärke mit anderen Stärken zusammen, wie soziale Intelligenz. Und ja, das sind schon so meine Kernkompetenzen. Mhm. Aber ich finde es faszinierend, dass man das auch entwickeln kann.
0: Ja.
1: Einfach ganz gezielt auch ein bisschen trainieren kann und entwickeln kann.
0: Das ist, finde ich, sehr interessant. Und ich möchte gleich aufgreifen, wie du das als Gegensatz so dargestellt hast, die Arbeit in der Wirtschaft und das Humorige, was du nach und nach freigelegt hast wieder, was verschüttet war. Ich habe nämlich auf deiner Website ein bisschen nachgelesen und wie du deinen Lebenslauf da präsentierst, also machst du jetzt keine Ausbildungsstationen oder beruflichen Stationen, sondern da schreibst du, ja, in den Jahren habe ich ganz viel seriöse, ernste Arbeit gemacht und dann erste Ausbildung zur Clownin. Das fand ich ja sehr spannend. Da kenne ich sonst niemanden, die Clownin ist.
1: Ja, das war 2017, bin ich wirklich zufällig, ich weiß gar nicht mehr warum, bei einem Schnupperworkshop für Clownerie in München gelandet. Und mittlerweile hat sich das mit der Clownerie ziemlich verbreitet oder ist halt einfach mehr geworden. Vor 10 Jahren war das noch nicht so stark ausgeprägt. Und ich habe diesen Schnupperworkshop gemacht und es war für mich wie, als wäre das so richtig meine Heimat. Also da gehe ich hin und habe mir gedacht, das ist genau meine Welt.
0: Gibt es da so ein Erweckungserlebnis,
1: ja,
0: irgendein Satz, den du gehört hast oder
1: nein, einfach,
0: eine Person, die du getroffen hast?
1: Nein, gar nicht. Das war einfach dieses das Touren, das, ja, dieses Clown-Sein. Da habe ich mir gedacht, das ist einfach meins.
0: Und wie tut man da? Ich meine, du hast da wahrscheinlich diese rote Nase, oder? Die du dir drauf gibst.
1: Unterschiedlich. Also ich habe dann so eine Ausbildung zur Clownin gemacht. Das ist über mehrere Monate gegangen. Da war ich in Deutschland. Und dann habe ich immer wieder so verschiedene Workshops gemacht bei internationalen Clowns. Und da arbeiten auch ganz viele ohne rote Nase. Und der Clown ist halt einfach, ich sage jetzt einmal, wenn ich jetzt auf der Kabarettbühne stehe, ist wahrscheinlich auch dieses Clownesque-Gefühl dabei, weil ich einfach von Haus aus so ausgeprägte Mimik habe und auch körperbetontes Spiel habe, was halt den Clown auch ausmacht. Also das findet sich da irgendwie auch wieder. Und das hat man einfach, also der Clown ist einfach jemand, der halt sehr direkt sein kann, unverblümt, einmal so die Finger in die Wunde legt.
0: Ach so.
1: Aber auch unbewusste Sachen, die so im Kollektiv vorhanden sind, sichtbar macht.
0: Kannst du mir da ein Beispiel geben, was ist unbewusst im Kollektiv vorhanden?
1: Ja, Ängste, Befürchtungen, die da sind, oder Sachen, die uns ohnehin alle beschäftigen. Und die spreche ich halt dann an. Und das ist irgendwie so, dass man eben drüber lachen kann. Meistens halt auch sehr übertrieben, sehr gefühlsbetont. Der Clown selber ist auch sehr impulsiv oder intuitiv, wie aus dem Bauchhirn aussah. Ja. Und durch dieses Lachen bringt man halt Themen, die für manche auch belastend sind, auf Distanz.
0: Ah, du bringst quasi mit dem, dass du Dinge aussprichst, die jeder bei sich irgendwo ein bisschen kennt, aber die er gern verstecken möchte, aber du bringst es auf eine sympathische, gefühlsbetonte Art, sodass die Leute dann eigentlich über das selber lachen können und sich selber nicht mehr so ernst nehmen müssen.
1: Genau.
0: Ein bisschen auf Distanz zu dem, was sie versuchen zu verstecken.
1: Ja, so könnte man sagen, genau.
0: Oh, gut. Ja, dann werden wir darüber noch ein bisschen mehr hören später. Welches Musikstück würde denn dir jetzt Freude machen, Corinna?
1: Ich glaube, wir machen jetzt einmal ein Liebeslied.
0: Ui.
1: Und zwar vom Jimmy Schlager, mit dem ich auch schon mal gemeinsam auf einer Bühne gestanden bin. Und das Lied heißt Zickig.
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0: Ja, Jimmy Schlager. Ich bin hier mit Corinna Hölzl und mein Name ist Claudia Kummer. Wir besprechen heute die Charakterstärke Humor bei den Schokoladenseiten. Willkommen zurück. Und dieser Song, der ist witzig für mich, weil er rennt mit den dreckigen Schuhen durchs Haus, aber ich liebe ihn. Ja, Corinna, du als Kabarettistin, als humorvolle Person per Beruf, hast du auch Familie und ist es für die manchmal anstrengend? Besprichst du die auch im Kabarett?
1: Für die ist das sicher anstrengend. Aber sie lieben mich. Okay. Und ich liebe sie. Ja, ich habe einen Mann und zwei Töchter. Die eine ist erwachsen, die andere fast erwachsen. Und ja, für die ist das sicherlich anstrengend mit mir, weil wenn ich in so einer, ich bin generell ein Mensch, wenn ich in so eine kreative Schaffensphase habe, dann ist alles darauf fokussiert und alles andere muss einmal hinten anstehen und das ist sicher nicht immer leicht. Mhm. Aber die unterstützen mich total.
0: Ja.
1: Und was ich immer genial gefunden habe, ist, dass mich meine Töchter, also wie ich angefangen habe, auch mit der Clownerie und so, da waren ja die noch relativ klar und dann mit dem Kabarett in der Pubertät so, die haben das nie peinlich gefunden. Und das finde ich richtig genial.
0: Mhm. Und wie unterstützen dich deine Töchter?
1: Also erstens einmal, die haben mich immer bestärkt, dass ich das mache. Weil neben der Charakterstärke Humor habe ich auch ausgeprägte Selbstzweifel. Die ich auch sehr stark trainiert habe die letzten Jahre.
0: Okay.
1: Nein, die haben mich immer sehr unterstützt. Und sind auch bei meinen Vorstellungen dabei. Die haben mich auch motiviert, dass ich einfach Reels auch ins Internet, also auf Instagram poste, was dann auch wirklich, ja, ich war jetzt gerade beim österreichischen Kabarettpreis für den Sonderpreis online nominiert.
0: Wow, ja, gestern war am Abend die Verleihung, oder?
1: Ja, genau. Ich bin zwar nicht ausgewählt worden, aber ich war zumindest nominiert.
0: Ja.
1: Und das habe ich mir eigentlich nie gedacht. Und das ist alles nur entstanden, weil ich mir eine Idee für das Kabarett einfach, ich tue mir das gern per Video einfach festhalten, damit ich es nicht vergieße, meine ganzen Ideen. Und dann meine Tochter gesagt hat, ja Mama, das postest du jetzt einfach. Ah, und ich habe gesagt, wirklich? Ich habe gesagt, ja, mach's einfach. Und ich habe mir gedacht, ja, okay. Die paar Leute, die was das sehen.
0: Aha, wann hast du damit begonnen zu posten?
1: Ich glaube, vor einem Jahr in etwa.
0: Mhm. Und wie viele, also was kann man da sehen? Nini Hölzl habe ich schon abonniert.
1: Nini Hölzl, genau. Mhm. Da kann man einfach Alltagssituationen sehen, die man halt, also Sachen, die man halt so unterkommen und die dann auch in verschiedenen Rollen teilweise spiele.
0: Ja. Jetzt würde ich gerne verraten, dass ich ja, ich meine, du weißt es, aber die Hörerinnen wissen es noch nicht, dass ich ja auch als dein Fan auf der Premiere von dem neuen Programm war im September in Linz. Ruhe bitte, ich rekuperiere.
1: Genau.
0: Und da würde ich jetzt gerne ein kleines Stück vorspielen aus, ja, ich habe da so einen Schnitt gefunden.
1: Okay.
0: Und jetzt hören wir uns mal an, wie die Corinna das sich Gedanken macht dazu, wenn andere Fotos von dir in Instagram sehen, was die sich dann denken könnten. Okay, klappt gerade noch nicht, da jetzt gleich.
2: Du schau her, die Meier sind schon wieder auf Urlaub. Ja. Wenn sie es leisten können. Ich frag mich halt, von was, gell? Nee, weil er hackelt nicht mehr viel, du, der ist nur daheim. Und schon wieder Flugreise. Du, ums Klima schert sich da keiner. Ja, die glauben auch nur, weil sie eine Wärmepumpe und eine Photovoltaikanlage haben und weil sie das dreilagige Recycling-Klopapier kaufen. Naja, und er frisst schon wieder ein Schnitzel. Ja. Ich hab glaubt, der isst kein Fleisch mehr. Aber da hör ihn schon. Sein Kalbschnitzel, ein Milchprodukt. Quasi.
0: Ja. Hier eine Stelle zu den neidigen Nachbarn.
1: Ja, ja, genau.
0: Ja, wie fällt dir sowas ein?
1: Das ist eine gute Frage, indem ich einfach im Alltag beobachte. Ich glaube, ich habe in meinem Programm oder in meinen Programmen ja nichts erfunden.
0: Nicht?
1: Nein, ich muss manchmal nicht einmal übertreiben, finde ich.
0: Okay. Aha.
1: Nur anschauen, beobachten.
0: Also diese Szene, die habe ich zum Beispiel sehr, habe ich lachen müssen, aber auch ein bisschen mit Scham, weil ich mich da selbst ein bisschen wiedererkannt habe. So,
1: ja.
0: Mal schauen, was machen die anderen. Na, die haben es notwendig, dass sie sich halt so nach außen präsentieren, wird ja wohl nicht alles so Gold sein, was glänzt. Also das kenne ich gut, hätte ich auch vielleicht sagen können mal. Und da merke ich im Kabarett, wenn man das Lachen so ein bisschen im Hals stecken bleibt, dann ist manchmal ein eigener Anteil dabei. Und bei dieser Szene haben ja wirklich die Leute sehr gelacht. Gibt es manchmal auch Rückmeldungen von deinen BesucherInnen, dass sie vielleicht ins Nachdenken kommen durch deine Performance?
1: Ja, schon. Also es ist auch für mich wichtig, ich habe nicht so ein Schenkelklopfer-Kabarett und manches ist auch nicht gleich lustig, weil ich halt mehr Geschichten erzähle. Und ja, manchmal bleibt das Lachen auch im Hals stecken, das ist mir auch bewusst, aber ich möchte auch, dass die Leute nachdenken, dass das irgendwie auch nachwirkt. Und für mich ist das größte Kompliment, wenn irgendjemand nachher dann mich darauf anspricht und vielleicht was aus meinem Programm noch zitiert, dann weiß ich, okay, das hat halt gewirkt. Und mir geht es einfach selber auch so, ich kann am meisten über das lachen, was ich halt aus meinem Alltag, aus meinem Leben kenne. Und ja, manche können halt leichter über sich selbst lachen und manche nicht so leicht. Aber das riskiere ich.
0: Und da in diesem Programm sind ja viele Figuren drinnen. Also da gibt es eine esoterische Freundin, die Tipps gibt. Da gibt es dann einen Manager, der so typisch Manager-Sprech macht. Hast du mit all diesen Figuren, die du da erfindest, auch eine Beziehung? Wie schaffst du dich, in die rein zu versetzen?
1: Ja, also da, das sind nicht konkrete Personen, aber die kenne ich schon. Ja. Und das Hineinversetzen, das geht eigentlich ganz einfach, ja. Und ich hab das mir einfach auch mehr solche Personen oder Rollen einbaut, weil mir das auch Spaß macht, in andere Rollen da einsteigen. Ja. Und ich denke mir, das sind einfach auch Personen, die wir alle wahrscheinlich mehr oder weniger gut kennen.
0: Ja. Und ich frage mich jetzt gerade, ob es Personen oder humorvolle Stellen gibt, die dir selber mehr am Herzen liegen als andere?
1: Also bei dem Programm jetzt, Ruhe bitte, ich rekuperiere, wobei man übrigens nicht wissen muss, was rekuperieren heißt, ich habe das auch nicht gewusst.
0: Ich möchte es aber gern wissen. Was heißt
1: es? Es heißt Energie zurückgewinnen und es ist vom Elektroauto, wenn man mit dem bremst, dann rekuperiert das Auto, das heißt, der Akku lädt sich wieder ein bisschen auf. Und das ist für mich einfach eine Lebensmetapher. Es geht in dem Programm auch um psychische Gesundheit und das ist so quasi ja die Erkenntnis, ich muss runter vom Gas und auf die Bremsen und mich wieder aufladen dadurch. Und ich habe also in dem Programm einfach auch ja, darüber gesprochen, was auch mit meinem psychologischen Beruf zu tun hat. Also was können wir tun, um Lebenszufriedenheit, um Lebensfreude zu erlangen, was auch ganz stark mit dem Ausleben von unseren Stärken zu tun hat. Und ich habe das Kabarett ja begonnen, um von meinem Perfektionismus runterzukommen.
0: Na,
1: also, ja.
0: Na, Corinna, jetzt muss ich dir ein Geständnis machen. Genau aus dem Grund habe ich die Radiosendung begonnen.
1: Schon, ja.
0: Hey, bitte schlag ein.
1: Ja. Und jetzt habe ich einfach ein Stück auch in dem neuen Programm drinnen, wo ich sage, es geht mehr ums Sein als ums Tun und ich muss nicht immer performen. Und ja, und ich sitze mir da auf die Bühne und tue einfach einmal nichts. Und das ist aktuell gerade mein Lieblingsstück.
0: Ja, bitte, hörst du mir mal nichts, lass mir die Musik was für uns
1: ja,
0: tun.
1: Ja, gerne,
0: was
1: gerne.
0: Was hältst du von dem Stück da, von dem?
1: Das ist super.
0: Das machen wir,
1: das
0: oder?
1: Machen wir jetzt mit ganz speziellen Grüßen, die rausgehen an Manfred und Benjamin Dipplinger. Und zwar die Band Rio Flieder, das ist mein Stiefvater und mein Bruder, mit dem Titel Freigeist.
0: Yes.

0: Hier bei Schokoladenseiten. Hallo, liebe Hörerinnen und Hörer. Ihr habt gerade die Playlist von Corinna Hölzel gehört, von meinem Gast. Willkommen zurück bei der Charakterstärke Humor, um die geht es heute. Und ja, die Kabarett-Vorführung von der Corinna. Achtung, wie heißt sie? Ruhe bitte, ich rekuperiere. Die wird es nochmal geben in Bad Ischl, glaube ich, hast du gesagt.
1: Ja, also es wird es noch öfter geben, ja. Aber jetzt, wenn wir in der Nähe bleiben, dann gibt es einmal auf alle Fälle am 23. Jänner die Möglichkeit in der alten Kurdirektion in Bad Ischl.
0: Cool, ja.
1: Ja, und weitere Termine gibt es auf meiner Homepage.
0: Die heißt?
1: ninihölzel.at und die werden dort auch ständig aktualisiert.
0: Super.
1: Ja,
0: ja, im Humor geht es darum, haben wir vorhin festgestellt, dass man andere auch zum Lachen bringen mag, dass man das gerne tut. Mhm. Aber auch so, das ist der zweite Aspekt, den wir schon besprochen haben, das Leben von einer leichteren Seite nehmen. Und mich interessiert immer im Gespräch mit meinen Gästen, wie kann denn das ausschauen? Was beobachtest du, Corinna, bei den Menschen, die dir eine humorvolle Einstellung mit ins Leben gegeben haben oder wo du dann vielleicht ein Vorbild hast?
1: Mhm.
0: Was macht das aus für dich, diese humorvolle Haltung?
1: Ja, das ist einfach so eine gewisse Gelassenheit und das hat, glaube ich, wahrscheinlich auch mit so ein bisschen Vertrauen ins Leben zum tun. Ja, dass man die Sachen einfach auch von einer anderen Perspektive manchmal sieht, Dinge halt nicht so schwer nimmt.
0: Kannst du mal ein Beispiel geben? Eine Person vielleicht, die dir in den Sinn kommt oder eine Geschichte, die du gehört hast?
1: Da fällt mir spontan nichts ein. Aber, also ich selber, ich mache das oft mal so, man kann sich ja so positive Bilder herholen, ja, dass man zum Beispiel selber in eine positive Stimmung oder so kommt. Und ich mache das manchmal so, dass ich mir eher einfach an Menschen in Erinnerung rufe, die irgendwie auch schwere Lasten zum Tragen haben und trotzdem mit so einer positiven Leichtigkeit durchs, oder Leichtigkeit ist das falsche Wort, mit einer positiven, zuversichtlichen Stimmung durchs Leben gehen. Und da denke ich mir dann immer, und bei denen geht es um was, wirklich. Und bei vielen von meinen Sachen, um was geht es da eigentlich? So, das hilft mir einfach auch, um ein bisschen die Perspektive zu wechseln.
0: Voll schön. Ja. Also Humor dann so als die Gabe, dass du, da gibt es ja diesen Spruch, der fällt mir da gerade ein, die Lage ist ernst, aber nicht hoffnungslos, oder wie?
1: Genau.
0: Die hoffnungslos, aber nicht ernst.
1: Ja, genau. Und ich finde Ernst und Humor, das Ernsthaftigkeit und Humor schließt sich ja auch nicht aus.
0: Wieso das?
1: Naja, ich sage jetzt einmal, auch wenn es ernsthafte oder schwerwiegende Situationen gibt, sei es auch, selbst wenn ein Mensch verstorben ist oder was auch immer, dann geht es uns ja auch oft so, dass wir trotzdem auch in so schwierigen Situationen oft mal richtig den Impuls haben zu lachen, weil Lachen einfach extrem befreit und Stresshormone abbaut, ja, und gleichzeitig Endorphine ausschüttet und uns einfach gut tut.
0: Schön. Das fällt mir jetzt auf, dass ich das auch öfters erlebt habe. So, ja. Körperlich schüttelst du dich ja durchs Lachen.
1: Genau, genau. Ja, ja, ja.
0: Genau, ja.
1: Ja, Lachen ist einfach physiologisch schon wichtig und natürlich auch von unserer Sichtweise her erleichtert es halt einfach einiges. Und vor allem, wenn wir lachen, werden wir ja auch frei wieder. Wir werden wieder freier im Denken. Wir können wieder leichter Lösungen finden. Wir finden wieder eher auch die Hoffnung, dass wir Probleme lösen können, zum Beispiel. Ja.
0: Mhm.
1: Und mir hilft halt einfach immer wieder, wenn ich über mich selber lache. Also das hilft mir einfach im Alltag immer.
0: Mhm. Aber hast du das zuletzt gemacht, ohne dass du es geplant hast?
1: Ständig.
0: Echt?
1: Ja. Aber das habe ich auch ein bisschen trainiert, weil früher habe ich, wenn mir was passiert ist, immer gesagt, ah, du Trottel, du. Also man macht ja das so den ganzen Tag, so ist man ja so fies zu sich selber. Ja, und jetzt versuche ich das immer eher ein bisschen humorvoll zu sehen.
0: Ah, okay, super. Mhm. Ja, ich habe ein Buch gelesen in meiner Jugend, also ich habe in der Schule Französisch gelernt und dann habe ich die Sprache leider nicht so gut ausüben können, weil ich selten in Frankreich war, aber ich habe gerne mir aus der Bibliothek Bücher ausgepackt, auf Französisch.
1: Oh.
0: Und da gibt es einen Philosophen, der heißt Marcel Pagnol, und der hat ein Buch geschrieben, Notizen über das Lachen.
1: Okay.
0: Not sur le rire. Und das, an was ich mich erinnere, ist, dass er geschrieben hat, also ich übersetze es jetzt auf Deutsch.
1: Bitte, ich bitte darum. Nur wegen mir.
0: dass er da schreibt, ein Lachen ist, entsteht dann, wenn man für den Moment sich erhöht fühlt über eine andere Person. Mhm. Also, dass man irgendwie ein Missgeschick, jemand stolpert oder so. Mhm. Mhm. Und in dem Moment denkst du dir einfach, es hat nicht mich getroffen.
1: Ja.
0: Und du fühlst dich in dem Moment in einer Machtposition gegenüber der anderen Person.
1: Ja.
0: Kannst du das nachvollziehen?
1: Also diese Überhöhung ist ein Ort des Humors, aber nur eine. Und ich persönlich, ich sage immer, ich habe lieber andere Arten des Humors.
0: Was gibt es sonst noch?
1: Dass man zum Beispiel über Dinge lacht, mit denen man überhaupt nicht gerechnet hat, so unvorhersehbare Sachen, ja, so Brüche, also wo man sich denkt, jetzt geht es in eine gewisse Richtung und dann birgt das Ganze aber total anders ab. Ja. Ich lache einfach auch total gern über so subtile Dinge, die man nicht gleich erkennt, wo man vielleicht ein bisschen das wirken lassen
0: also
1: muss.
0: Also nicht so der Holzhammer-Humor, sondern eher so die verdeckten Geschichten.
1: Genau. Und das sich überhöhen, ja, das kann auch lustig sein. Man muss halt immer schauen, gegen wen, also dass man halt immer nur miteinander lacht und nicht über wen lacht.
0: Okay.
1: Weil das finde ich so die Grenze des Humors halt einfach, dass man nicht über jemanden lacht und dann vielleicht über wen lacht, der ohnehin schon eine schlechtere Stellung hat oder in einer Minderheit ist oder wie auch immer, weil dann finde ich, wird es einfach problematisch. Also wenn über jemanden lachen, dann immer nach oben.
0: Also über den höhergestellten Lachen.
1: Ja, genau, wenn dann über die höhergestellten, genau.
0: Ah, schön. Also es gibt ja manchmal so Fernsehmoderationen aus den 80er, 90er Jahren zum Beispiel, wo sich die berühmten Fernsehmoderatoren auch ein bisschen auf Kosten anderer Witze machen und manchmal sind das Frauen gewesen. Da gibt es jetzt auch Aufarbeitungen dazu, wo man sich denkt, boah, über das habe ich damals auch gelacht, selbst als die betroffene Geschlechtergruppe zum Beispiel. Aber heute würde das jeder anders sehen. Woran liegt das, dass sich diese Sichtweisen so ändern können über das, was lustig ist?
1: Naja, ich glaube, wir haben uns da einfach halt schon ein bisschen weiterentwickelt, was jetzt vor allem die Geschlechter betrifft. Ja. Und manchmal tut das richtig weh, wenn man das so anschaut von früher.
0: Eben,
1: das stimmt, ja. ich finde halt generell, es ist Humor ist was total Individuelles und jeder findet was anders lustig. Es wird wahrscheinlich auch nur jemanden geben, der das aus den 80er Jahren lustig findet. Das glaube ich auch noch. Ja.
0: Also darf Humor nicht wehtun?
1: Ich finde schon, dass Humor wehtun darf, aber ein bisschen so, wie ich zuerst gesagt habe, ich finde es schon gut, wenn man sich selber ein bisschen betroffen fühlt. Also ich persönlich kann überhaupt nicht über das lachen, wo ich mich auch betroffen fühle. Und das darf ein bisschen wehtun, aber es darf die Grenze nicht überschreiten. Also es ist so ein bisschen so eine Gratwanderung zwischen nicht zu harmlos, weil dann ist es nicht lustig, aber auch nicht zu stark, weil dann ist es auch nicht mehr lustig, weil dann ist es einfach nur verletzend.
0: Okay.
1: Und es ist, finde ich, nur so ein bisschen so eine Gratwanderung. Ja?
0: Also du brauchst viel Gespür und von dem her verstehe ich gut, dass du sagst, die soziale Intelligenz ist eine wichtige Schwesterstärke.
1: Ja, genau. Und aber auch deswegen, weil der Humor halt auch ein total soziales Schmiermittel ist. Also,
0: wieso? Was meinst du damit?
1: Humorvolle Menschen, mit denen umgibt man sich halt lieber, die haben meistens auch mehr soziale Kontakte. Also mir geht es halt so, wenn jemand gern lacht oder einfach auch so gut humorvoll unterwegs ist, mit den Leuten umgebe ich mich ja auch lieber.
0: Sehr gut. Mir fällt jetzt da ein, wie ich in einem Unternehmen war und immer bei den Weihnachtsfeiern haben die zwei Geschäftsführer ihre Reden vorbereitet und es war immer so ein aufgeteiltes Good Cop, Bad Cop und okay. Wir haben alle darauf gewartet, bis die salbungsvollen Reden des Ersten vorbei sind, damit der, der die Witze erzählt und der es lustig macht, jetzt reden kann. Und da hast du gemerkt, wie sich alle entspannen und das Lachen irgendwie die Feier erst so richtig gemütlich wird.
1: Und das Bullshit-Bingo vorbei ist.
0: Gut, ich hätte jetzt auch noch ein Stück, das ist für dich eine Überraschung, und zwar, das sind Monty Python, Always Look on the Bright Side of Life. Das hören wir uns jetzt an.
1: Sehr gut.
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1: Ja, liebe Hörerinnen und Hörer, solltet ihr hören, wie die Corinna auf Mikro pfeifen kann. Ja, willkommen zurück. Wir sprechen über Humor mit Corinna Hölzel bei den Schokoladenseiten. Und jetzt interessiert mich, jetzt habe ich den Faden verloren, Corinna.
2: Ja, sehr gut, weil bis jetzt war es noch gar nicht witzig, glaube ich.
1: Okay, was sage ich denn jetzt Witziges als nächstes?
2: Jetzt sag du einmal was Witziges.
1: Sag ich mal was Witziges, okay. Na, warte mal. Was ich denn wirklich noch von dir wissen wollte. Du hast es jetzt versucht zu verstecken, aber nicht erfolgreich, dass du höchst gebildete Psychologin bist. Leider bin ich draufgekommen. Und dass du auch gewisse Stärken hast und Schwächen leider auch, aber ja. Reden wir heute über die Stärken.
2: Heute reden wir nur über die Stärken.
1: Zum Beispiel den Humor, den du ja auch trainiert hast. Das hast du zumindest behauptet jetzt am Anfang der Sendung.
2: Genau.
1: Mhm. Jetzt interessiert mich, wie? Wie geht das?
2: Das ist eine gute Frage. einmal durch diese Clowns-Ausbildung, das hat mir halt einfach ganz neue Perspektiven eröffnet. Dass ich Kabarett mache, hat natürlich auch meine ganze Beobachtung, meine ganze Wahrnehmung alles einen anderen Fokus gegeben.
1: Dass du andere jetzt beobachtest, was die lustig
2: genau.
1: Du kopierst
2: auch. Auch, ja. Und ich schaue mir

0: So, kann man sich dann eine Stunde lang beschäftigen, wenn man das einmal anschaut, das wird man das erste Mal sehen. Sowas macht man zum Beispiel dann auch in der Clownschule, solche
1: Voll
0: Sachen.
1: Geil.
0: Ja.
1: Das ist super. Weißt du, was mich das erinnert? Ich habe Impro-Theater einmal einen Workshop besucht und für mich war es total fein, dieses Üben, gemeinsam eine Geschichte zu erzählen. Also auf Zuruf oder Fingerschnippen ist der Nächste dran und man stoppt mitten im Satz und die andere Person
0: muss sofort weitermachen.
1: Denn sonst passiert nämlich Folgendes.
0: Es wird langweilig oder es entsteht eine blöde Pause.
1: Ja, Wahnsinn. Das war jetzt aber gar nicht einstudiert, liebe Hörerinnen und Hörer. Gell? Das möchte ich jetzt da festhalten.
0: Ja. Genau, Impro-Theater ist auch super, um den Humor zu trainieren.
1: Was ist noch im Impro-Theater? Mir fällt jetzt nicht mehr alles ein. Hast du so typische Erinnerungen dran?
0: Ja, Impro-Theater ist halt so, man muss einfach präsent sein. Und man kann keinen Plan im Kopf haben, weil man ja nicht allein auf der Bühne ist, sondern man ist ja mit anderen auf der Bühne. Und wenn ich jetzt ein Konzept oder einen Plan im Kopf habe, ist das spätestens nach dem ersten Satz wieder weg. Und das ist auch super zu trainieren, um dieses ganze perfekte, geplante ein bisschen wegzukriegen.
1: Das klingt voll entspannend, aber auch irgendwie nicht. Ich weiß
0: nicht.
1: Ja,
0: schau.
1: Ist das entspannend?
0: Ja, weil es geht auch um Scheitern. Das ist auch so wichtig, dass man nicht nur Mut hat zum Scheitern, sondern das Scheitern zelebriert.
1: Oh Gott.
0: Fehler und Scheitern, das ist das, was man da feiern kann.
1: Was ist denn ein Fehler, der dir schon passiert ist? Auf der Bühne zum Beispiel. Hast du mal den Text vergessen oder so?
0: Ja,
1: sowas?
0: Schon oft. Und witzigerweise, wenn mir das passiert, dann glauben das Publikum glaubt dann immer, das habe ich absichtlich einbaut. Ich vergieße auch manchmal 5-6 Mal meinen Text und muss dann wieder nachschauen.
1: Okay, da erkennt man wirklich den Profi.
0: Und dann sagen die Leute oft nachher, also falls das nicht Absicht war, das musst du aber drin lassen. So. Also ist eigentlich egal. Es ist egal, ja. Mhm.
1: Das gehört jetzt auch dazu, das war Absicht, dass wir jetzt schweigen, gell?
0: Ja, wenn man den Text vergisst, ist wurscht.
1: Was ist denn für dich so das Resümee? Jetzt haben wir uns über Humor ausgetauscht. Merkst du aus unseren Zugängen was Unterschiedliches, wie wir das sehen?
0: Nein, ich glaube nicht. Ich glaube nicht. Also ich glaube, mit unserem Hintergrundwissen, auch über die Charakterstärken, muss man aufpassen, dass man Humor nicht zu vernünftig analysiert.
1: Das ist ein super Schlussgedanke, liebe Corinna. Also, das muss ich mir jetzt merken. Einfach für heute gut sein lassen ist, glaube ich, da die
0: ja, auch
1: Konsequenz
0: zum Beispiel
1: draus. Wow, danke so sehr, dass du mit uns deine humorigen Erfahrungen teilst.
0: Ich danke dir.
1: Und danke, liebe Hörerinnen und Hörer, fürs Einschalten. Heute wieder bei den Schokoladenseiten. Schaltet gerne am zweiten Mittwoch im Monat immer ein, wenn wir uns einer besonderen Charakterstärke widmen. Liebe Corinna, du hast noch einen Abschlusssong ausgewählt, den du gerne ansagen darfst.
0: Genau, einfach meinen Gute-Laune-Song mit lieben Grüßen an meine Töchter von Buntspecht im Fluss.
1: Super, alles Liebe, schönen Abend, liebe Hörerinnen und Hörer. Tschüss.
0: Ciao.

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3: Ja, grüß euch zu einem Keep It Country. Begrüßt euch Heinz Macht hinter den Reglern hier beim Freien Radio Salzkammergut. Heute mit einer Sendung über klassische Tracker-Songs. Und da starten wir gleich mit einem echten Riesenhit, nämlich Commander Cody and his Lost Airman und ihrer Version von Truck Driving Man.

Das Trucker-Genre ist ja ein eigenes Genre in der Country- und Western-Musik, weil es einfach in Amerika irrsinnig viele Güter mit den Trucks bewegt werden, die von einer Seite des Landes auf die andere fahren. Und so hat sie in den Truckstops eigene Szene entwickelt und nahezu jeder Country-Musik-Sänger hat irgendwo eine einen Trucker-Song mit aufgenommen, so auch mehrere Willie Nelson und Ray Price. Und ihr Song hier heißt Lost Highway.

Ja, und wie ich schon gesagt habe, fast jeder Country-Music-Sänger hat solche Songs aufgenommen. Waylon Jennings und Johnny Cash haben den nächsten aufgenommen gemeinsam, und zwar Folks Out on the Road.

0: Ja, manche haben also immer wieder Tracker-Songs aufgenommen. Andere haben eigentlich nur oder sind nur mit Tracker-Songs berühmt worden, so wie die nächsten drei Künstler, die wir jetzt hören. Der erste ist der Dave Dudley und sein ganz großer Erfolg war Six Days on the Road.
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1: Ja, alle aus den 60er, 70er Jahren oder späten 50er Jahren. Dave Dudley mit Six Days on the Road, und Red Simpson hat auf allen seinen LPs einen Truck obendrauf, und er singt den Song vom Trucking Man.

Ja, habe ich schon gesagt, Red Sovine und Red Simpson. Red Simpson haben wir jetzt gehört mit Trucking Man und Red Sovine, einer von seiner, von seinen ganz großen Hits war Teddy Bear 1-4 auf Deutsch. Der Song ist von Del Reeves bekannt geworden, aber geschrieben und erst veröffentlicht hat ihn der Red Sovine. Und zwar The Woman Behind the Man Behind the Wheel.

vom nächsten Song gibt es auch eine deutsche Version von Truckstop. Wir hören es aber in der englischen Originalversion von Del Reeves, und zwar The Girl on the Billboard.

0: Ja, der David Allan Coe hat eine LP herausgebracht mit ausschließlich Tracker-Songs und aus dieser LP spielen wir den Song Roll On 18 Wheeler.
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0: Jeder Trucker oder jeder Trucker-Fan kennt denn die Trucks in Amerika, Peterbilt, Kenworth, Mack, um nur einige Marken zu nennen. Und der Willie Nelson hat einen Song veröffentlicht, der eigentlich ein Schlüsselsong der Trucker-Szene geworden ist, nämlich On the Road Again. Und den hören wir aber jetzt in der Version von den Highwaymen. Die Highwaymen, das war Johnny Cash, Waylon Jennings, Kris Kristofferson und eben Willie Nelson. Hier sind's, The Highwaymen und On the Road Again.
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Ja, was wären die ganzen Trucks, wenn es die Straßen dazu nicht gäbe? Ihr hört übrigens Keep It Country, die American Music Sendung vom Freien Radio Salzkammergut, jeden Mittwoch von 19 bis 20 Uhr hier auf diesem Sender. Und der berühmteste Highway in Amerika ist sicherlich Route 66. Und diese Route 66 wird besungen von Asleep at the Wheel.

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2: Und entlang dieser Highways gibt es natürlich eine ganze Reihe von Raststationen in Englisch oder in der Trucker-Szene Truckstop genannt oder Truckstops. Und in diesen Truckstops gibt es immer Gratis-Kaffee oder man bezahlt einmal Kaffee, kann trinken, so viel man will. Ist eher, sage ich mal, nicht der Kaffee, den wir gewöhnt sind, aber dafür kann man viel trinken. Gibt meistens auch Burger und was Handfestes zum Essen und sehr oft auch Live-Musik. Das ist wahrscheinlich auch einer der Gründe, warum eben viele Künstler in ihren Anfängen in solchen Truckstops gesungen haben und sich daher auch diese Coverversionen der großen Trucker-Hits angeeignet haben. Der Big Al Downing, Rock'n'Roll-Sänger, leider schon verstorben, singt über Joe's Truckstop.

Ja, einer, der ganz sicher in solchen Truckstops aufgetreten ist, ist Dale Watson mit seiner All-Star-Band. Na, Lone-Star-Band heißt es. Lone-Star nach der Flagge aus Texas. Und er hat drei LPs bzw. CDs aufgenommen. Trucking Session und Trucking Session 1 and 2. Und auf der ersten ist der Song drauf, Big Wheels Keeping Rolling.

nach dem Dale Watson hören wir nochmal das Dreigestirn der Trucker-Musik, nämlich Dave Dudley, Red Sovine und Red Simpson, und starten dort der Dave Dudley wieder mit US Trucker.

noch dem Dave Dudley folgt wie angekündigt der Red Simpson und Trucking On Down the Road.

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1: Der letzte in diesem Dreigestirn ist der Red Sovine und einer seiner ganz großen Hits war 18 Wheels a Humming Home Sweet Home.

Und nachdem sie in Deutschland ebenfalls eine Trucker-Szene entwickelt hat, dort es richtige Trucker-Festivals gegeben, wo natürlich amerikanische Künstler aufgetreten sind, auch an Raststationen gelegen, in der Nähe von Nürnberg war ganz eine bekannte. Und haben sie auch Sänger entwickelt, die genau in diese Richtung gesungen haben und auch Songs von den Amerikanern übersetzt haben. Einer davon war der Johnny Hill und er singt Ruf Daddy Bear 1-4.

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1: W. McCall mit Convoy, und das war es auch schon wieder, die Sendung Keep It Country. Und wenn es euch gefallen hat, hört es wieder zu nächste Woche, jeden Mittwoch von 19 bis 20 Uhr hier im Freien Radio Salzkammergut. Und Heinz Macht wünscht euch noch viel Spaß mit den nachfolgenden Sendungen, speziell mit dem Bluesrock-Beisel von und mit Robert Stolz.
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Grüß euch, Gürtel und Blusogbeißel im Freien Radio Salzkammer. Gut, Robert Stolz ist im Studio, am Mikro und den Reglern. Ich habe euch wieder spannende Musik mitgebracht. Und so fange ich gleich an, was beim letzten Blue Monday in Salzburg so in etwa passiert ist. Big Daddy Wilson hat aufgeregt mit seiner Band. Und bei mir herzen eingangs im Blusogbeißel mit der Alice Armstrong von der Einspielung Chris Matthews and Friends. Back It Up ist der Titel. Der Rest der Zeit gehört der großartigen Sängerin, Gitarristin, Slidlerin Erja Lüttinen, die Finnin, die was am Montag, den 19. Oktober in Salzburg in Rockhaus aufgehen wird. Und zwischenzeitlich spiele ich ein wenig was ein von Malice in Wonderland, die Band um John Lord und Tony Ashton und. Aber jetzt erst Big Daddy Wilson mit Pack It Up.

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1: Big Daddy Wilson mit Alice Armstrong gemeinsam auf dem Album von Chris Matthews and Friends, Pack It Up. Und jetzt kommen wir gleich zu der Ehre Littinen. Die Finnen, die was seit 2003 für Furore sorgt. Ja, auf jeden Fall einmal am Kontinent. Kommt von irgendwo in Finnland daher irgendwie. So wo auch der Weihnachtsmann daherkommt. Ja, aber die Dame ist mehr wie der Weihnachtsmann. Die ist eine Urgewalt an der Slide-Gitarre. Und da steige ich gleich in die Vollen und zwar mit einer Zugabe. Fange ich an von ihr, aber die hat es in sich. Dust My Broom, Ehre. Viel Vergnügen.

0: Jere Lüttinen für ihre Einspielung 20 Years of Blues Rock Live at Tavastia. Ein kleines Ortel in Finnland um, so in der Seenplatte drinnen. Titel wohl bekannt. Dust My Broom. Und weiter tue ich jetzt mit dem Trio, Quartett, weiß ich nicht, wie ich sagen soll, es ist live zu einem Septett angewachsen. Die Band hat einfach schlicht und einfach geheißen Pace, Ashton and Lord, haben ein einziges Album in 77er Jahren rausgebracht, nämlich Malice in Wonderland. Und daraus spüre ich jetzt die frisch aufgelegte, remasterte Version, Ausschnitte natürlich nur davon, live in London.
1: This is a song from Malice in Wonderland, the album, which is actually, in actual fact, it's a lie, this song. It's a total lie. It's called I'm Gonna Stop Drinking.

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Space Ashton Lord und den Bernie Marsden darf man da nicht vergessen, der da auch ganz wesentlich mitgewirkt hat. Und zurück zur Ehre Lüttinnen. Der Viking Blues, ja, der kommt jetzt dran. Und sie ist live zu erleben am Montag, den 19. Oktober, ab 20 Uhr in Rockhaus in Salzburg, beim Blue Monday. Ich wünsche jetzt schon gute Unterhaltung und viel Vergnügen bei der Dame.

Ja, das war heute ein Bluesrockbeißel, großteils der Ehre Lüttinen gewidmet, die am Montag, den 19. Oktober, live in Salzburg in Rockhaus aufgegangen wird zum Blue Monday. Und jetzt freue ich mich bei den nachfolgenden Sendungen, Charlie Watts live at Leeds 1971 zum Beispiel. Okay, pfiat euch gut, bis nächste Woche.

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